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1: DK4DAX Mobil, moin Thomas. Bin noch hier in meiner Raschelecke, aber geht gleich wieder.

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1: TK4DAX Mobil, moin Thomas. Bin noch hier in meiner Raschelecke, aber geht gleich wieder. So, links weiter.
0: Ja, guten Morgen Markus. Ja, heute mal wieder näher am Relais und damit mit einem deutlich besseren Empfang. Ja, prima. Ja, du kommst aber gut rein, trotz Raschelecke hier. Guck mal, wie es weitergeht. Wie ist sonst die Lage?
1: Ja, mein Freund, nochmal. Ja, das ist ja nur diese eine Ecke. Da rein. Ja, Gott, ist alles ziemlich bewölkt. Ja, 20 Grad. Oh, gerichtet habe ich glaube ich nicht mehr, wie es aussieht. Naja, wegen Freitag, ne? Ja. Nachher nochmal irgendwie, wahrscheinlich fahre ich nachher um 11 mal schnell zum Tanken, wenn ich mir das hier so angucke. Ja. Mal kurz, wenn ich vollen Tank habe. Ui, 2.13. Na gut, aktuell jetzt. Das geht ja bis 11 noch drunter. In dieser 12 Uhr Geschichte, das ist der letzte Quatsch. Naja. So ist es jetzt gerade. Ja, eben. Ja, gestern ging es zwar relativ munter. Guck jetzt ins Ordnungsamt, kontrolliert Leute. Ach nee, das ist KVB. Ich dachte gerade an der Bushaltestelle. Ja, der Weg zur Autobahn, das ist aber recht spannend. Die haben ja hier die Linie 7 ist hier stillgelegt und wir fahren dann durch Ersatzbusse und die fahren dann mit dem Busverkehr, bleiben ja mitten auf der Straße stehen und so Sachen. Deswegen. Obwohl es eigentlich leer ist, komme ich hier nicht so gut voran. Naja, mal gucken, wie gleich der Autobahn ist.
0: Oh, da hast du schon verzögerte Anfahrt. Naja, gut, ja. Ja, das sind die Nachrichten sind momentan überhaupt nicht positiv, was den öffentlichen Nahverkehr angeht, was man so jeden Tag da hört im Radio. Naja, okay. Ich habe gestern eigentlich gute Fahrt gehabt, also Montag. Gut hin, gestern gut zurück. Das ist schon zu merken, dass etwas weniger los ist auf der Straße. Vor allen Dingen so an diesen neuralgischen Punkten, der Baustelle und so, überhaupt kein Problem durch. Das ist gut. Ja, getankt habe ich am Mittwochmorgen. Da hatte ich einfach mal geschaut und dann morgens früh um 8 bin ich dann noch schnell zur Tankstelle. 11 schaffe ich da nicht, da muss ich aus dem normalen Betrieb raus. Aber wie du schon sagst, das ist verrückt irgendwie. War aber okay, weil gestern Morgen war es dann 2 Cent mehr und dann habe ich mich zumindest so bestätigt gefühlt. Aber letztendlich ist sowieso alles, kannst du ja eh nicht planen.
1: Nee, hey, klar, so, ne? Ja, mit dem Verkehr ist ja, na klar, jetzt machen wir halt alles, weil es hier ist, ne? Und der ist ja aber auch, gestern sagte ein Kollege, wenn das an der Stelle auch mit der Bonner Brücke so weitergeht, dass er was so kurz ist im November, ja? Also, es ist trotzdem absolutes Chaos und. Der von Bonn kommt, hat echt Spaß. Und sagt, das wird das im November oder so, wenn es dann richtig losgeht mit dem Verkehr, ne? Weil da wird sich da ja noch nicht viel geändert haben. Naja, dann können wir noch hoffen, dass vielleicht auf der Rotenkirchenbrücke etwas besser ist und so, aber da ist es auch alles zweispurig eingeschränkt. Dann dahinter haben sie ja das zugemacht, da dann von der 555 auf Richtung 8 auf 4. Gucken, wie lange der Spaß jetzt dauert. Ich sehe dann, dass sie dort arbeiten. Ja. Naja, so machen wir das. Das wird noch ewig so weitergehen. Mal gucken, wir haben dann noch vor, die Rotenkirchenbrücke irgendwann abzureißen und neu zu bauen, aber da bin ich hoffentlich schon in Rente. Da sind jetzt so viele Leute schon in den Startlöchern mit Protesten, dass das so schnell nicht gehen wird. Zumindest nicht in den nächsten 6 Jahren. Vielleicht zurück.
0: Dann hast du ja für den Ruhestand ein Projekt, Markus. Dann kannst du ja regelmäßig Fortschritt beobachten.
1: Ja, mit Sicherheit. Ja, wird insofern dann gemeint, wenn wir mal nach Holland müssen oder so. Aber da fahren wir dann ja auch eher länger dann hin.

0: Ja, dann hinten wieder irgendwann drauf. Geht auch, haben wir mal gemacht, die da hinten was zu war. Ja, dann kam man von Holland, das war auch diese, das war glaube ich früher dieses Ding, wo man erst in Amsterdam stand, in Amsterdam in Antwerpen und dann durch Antwerpen mussten, weil die Autobahn gesperrt war. Und kurz vor Schluss kam man hier an, dann war die Eisentorbrücke da gesperrt und das, da sind wir dann noch hinten von Weiden dann mit die Acht nach Hause. Ich glaube, wir waren eine Stunde länger unterwegs. Ja, ja, aber im Sommer hat es kompensiert. Wir kamen super hin, super zurück. War dann der Ausgleich. Ja, ja, hier läuft auf der Brücke. Ding war auch. Naja, Schäden merkt man natürlich schon sehr. Aber der Effekt wie früher, dass man da mal durchfliegen konnte, der ist natürlich weg.
1: Ja, den habe ich jetzt ein bisschen, aber ne, auf meiner Strecke sind die Baustellen bis auf zwei reduziert. Das eine ist hier Wuppertal, die läuft eigentlich immer ganz gut in meine Richtung. Die Gegenseite ist schon mal ein bisschen dichter, gerade montags morgens. Und dann habe ich da hinten noch bei Schwerte, am Kamler Kreuz. Da ist, kommt man aber weiter, also da hat ein Teilabschnitt, der ist fertig. Und ein Teil, der ist noch da, wird noch eine Brücke irgendwie versetzt oder umgebaut, neu gebaut. Da läuft es noch ein bisschen schräg dran vorbei, aber auch das geht eigentlich. Ne? Verjüngt sich dann nur von drei auf zwei Spuren. Aber wenn man es früh genug sieht, kann man auch rechts über das Kreuz rausfahren. Über die Verbindungsbahn, das geht auch. Und dann geht es zwar auch da einspurig weiter, aber manchmal ein bisschen schneller. Ist ein bisschen Augenmaß. Gestern ging es so ganz normal und das lief dann. Aber die Verkehrslage war halt etwas dünner.
0: Ja, klar, wenn du keine Baustelle hast, ist schon mal selber da. Ja. Wie gesagt, hier ist Arbeit. Naja, ist ja auch gut, dass es macht, ne? Weil die Ferien versuchen, aber ob sie das schaffen, dass sie in den Ferien drin bleiben. Derzeit sehe ich hier nicht so. In der Brücke schon gar nicht. Ja, vielleicht können wir etwas entspannen. Ja, ist schon etwas besser als früher mit den Planungen. So, Siegburg fährt nach links, und wieder doch nach rechts, ja. Ja, wie gesagt, schon etwas besser. Sie haben es ja auch dann mal hier geschafft, irgendwann eine Koordinationsstelle einzuführen für Köln. Nachdem es da damals vor ein paar Jahren nicht gecrashed gab, dass der Kölner Süden fast abgeschnitten war, weil irgendwie Netcolor irgendwie Kabel zerlegte, die Telekom was machte und die Stadt noch was machte. Und wir dann merkten, oh, jetzt haben wir irgendwie zwei Straßen, die wichtig sind, beide gleichzeitig zu. Mussten quasi wieder eine Baustelle abräumen. Einer musste nachgeben. Und seitdem haben sie jetzt so eine Koordinationsstelle. Das merkt man schon. Also es ist schon weitaus besser. Dass sich jeder unabhängig voneinander irgendwo anfängt zu graben, ne, dann nichts mehr geht. Also, kann man nur Kopf drüber schütteln, aber es ist halt Stadt Köln, ne? Immer erst gegen die Wand und dann wird gehandelt.
1: Natürlich der Super-GAU dann, ne? Wenn alle nebeneinander hervorstellen und dann feststellen, dass man, der eine hat links angefangen, der andere rechts, man trifft sich in der Mitte und dann geht gar nichts mehr. Na wunderbar. Naja gut, Lerneffekte gibt es ja auch daraus. Naja gut, ich meine, mal schauen, wie es weitergeht. So, wir hatten jetzt hier gestern noch ein bisschen Regen unterwegs, bei mir in Gütersloh hat es auch geregnet. Gestern war auch leichtes Gewitter angesagt, kam dann nachmittags ein bisschen Wind auf, aber es war dann, glaube ich, halb so schlimm, zumindest nach dem, was wir gemerkt hatten. Allerdings war drumherum wohl etwas mehr, da ein paar Bäume hochgefallen und so, aber so schief, wie die manchmal stehen, wundert mich das sowieso, dass die noch stehen.
0: Ja, das Zeug müsste jetzt auch wieder ganz schön hier in den Hitzeschmerz kommen, ne? Da ist es ja so schon, also durch die erste Welle, ne? Boah, das Gras komplett gelb alles, ja. Schießt nicht mehr so viel Unkraut, das ist ganz gut. Ja. Naja. Hast du auch gestern wieder einen Bauer gezeigt, der irgendwie ganz wenig Mais hat für seine Tiere zukaufen musste, also das wird jetzt auch wieder alles auf die Preise gehen hier, die ganze Geschichte der Hitze. Wir sind ja schon froh, wenn es nicht brennt, ne? Wenn wir uns Feuerwehrleute noch ausleihen können. Habe ich letztens gesehen, Deutschland hat so ein Löschflugzeug. Irgend so ein kleines Ding aus den 1950er Jahren. Ach, wir sind so gut auf alles vorbereitet.
1: Löschflugzeug dann in Niedersachsen wahrscheinlich.
0: Ja, irgendwo da war das. Spanien hat 276. Naja gut, aber ja, vielleicht braucht man sie ja noch nicht so, ne? Würde ja auch schon so bald mit Daten irgendwie. Ah ja. Ja. Alles schön und gut, aber das einfach mal anfangen, auch wirklich auch mal jetzt dran anzupassen. Also das wird auch nicht ausbleiben, ne? Ah ja. Und ich habe mir auch gestern gesagt, eigentlich müssen die Städte komplett umgebaut werden mit Grundflächen und. Naja, jetzt geht ja alles nicht so schnell, wie wir es bezahlen, ne? Wenn wir doch eh schon da die Kohle für CO2-Vermeidung brauchen. Also, naja, auf der anderen Seite, wenn wir nichts machen, wird es noch teurer. Hier halt steigende Preise wegen alle möglichen, ne? Ja. Es ist halt, wie es ist. So. Oh, mir fährt ein LKW vor sich hin. Naja, ich habe trotzdem noch halbwegs mehr Zeit. Den Umständen entsprechend. Oh, die Sonne kommt ein bisschen raus.
1: Ja, das müsste gleich, ich denke mal, wieder ein angenehmer Tag werden heute. Nicht mehr so warm, nicht mehr so drückend, denke ich. Ne? Hier ist es ziemlich angenehm. Es hat, ja, wie gesagt, gestern geregnet und du hast ein bisschen abgekühlt. Aber es ist ja nicht, ist nicht kalt. Das ist nur ein etwas normaleres Temperaturniveau. Ja, was hier die Städte und so anschaut, manchmal bin ich überrascht, wenn ich hier durch gewisse Gegenden so spazieren gehe oder im Rad gefahren bin oder auch da, was alles zugepflastert ist. Du hast ja teilweise kleine Siedlungen, da ist überhaupt kein Gras mehr, das ist alles nur noch Pflaster und Stein. Da fragst du dich dann auch, wo das alles hin soll, das Wasser. Ne? Aber dann hast du halt die Effekte. Wenn es kräftig regnet, ja, dann gibt es halt nicht so viel Platz. Die Kanalisation ist überfüllt und dann geht es zurück in den Keller.
0: Ja, es kommt ja alles dazu, ne? Mit dazu. Ja, gestern hat man ja erst Mittag diesen Effekt mit dem, das heißt auch, diese Föhn, also das war ja, ich hab die Tür aufgemacht, ja, boah, hast du das mal Keule gekriegt? Und, ja, dann regnete es so ein bisschen, ein paar Waschküche. Und ab 8 Uhr wurde es total schön, ich habe erst gerade gesehen, ich kaufe nämlich nachts nochmal raus, einfach mal eine Runde gedreht. Mit dem Bad, einfach ein bisschen gecruised, war total schön, windstill. Boah, nicht so viele Leute draußen, also alle dachten, es geht nichts. Kannst noch mal ein bisschen fahren, erstmal an die Glücksstrecke da am Rheinufer. Ja, war ich doch ganz nett. Ich da jetzt noch eine Stunde, ich da noch rum. Kopfhörer auf, schön, ja. Mit meinem Cruiser, den ich mir noch gebaut habe. Noch in Holland mit hatte, ja, ich lande mein Lieblingsboard. Von daher, ja, es wird auch immer besser. Ich werde immer lockerer und sicherer und dann macht es auch langsam echt richtig Spaß.

0: Jörg, Digga, wie nix mobil? War das in die Quartalsperre? Keine Ahnung.
1: Hast du meinen Durchgang gar nicht gehört?
0: Die ersten drei Worte und dann ging es aus. Ich weiß nicht, ob das dann die Quartalsperre war, weil da noch diese Durchsage kam. Das hab ich erstmal nicht aufgekriegt.
1: Ich hab sogar noch abgewartet, einen Moment, bis das Relais abfiel, aber früh, ja, okay. Ja, ich sagte nur, schön, dass du da noch Bewegung hast und dich dann aufgemacht hast. Ich hab's gestern nur geschafft, mit dem Oldtimer eine Runde zu fahren. Allerdings mit meinem Sohn, das hat man schon mal geplant. Der wollte mal wieder mitfahren und dann habe ich ihn gestern auch mal fahren lassen zum ersten Mal. Sind wir erst auf dem Platz, haben ein bisschen geübt, ein paar Achten fahren und so, dass er einfach mal ein Gefühl bekommt und dann sind wir mal auf die Straße und ich hatte erst Bedenken, dass das mit dem Getriebe da nicht so hinhaut, beim Schalten, aber hat er gut gemeistert. Also ich muss sagen, war für einen Anfänger gleich ganz ordentlich.
0: Ja, da ist man ja noch nicht so gewöhnt, das so, ne? Ja, ist doch gut, öfter fahren lassen. Ne? Je einfacher das Auto. Mein Vater hatte mal gesagt, sie müssen groß sein und schwer zu fahren und damit fängst du an. Dann lernst du es. Mein erstes Auto war irgendwie so ein 78er Ford Taunus. Den habe ich zwar dann irgendwie, ich habe es irgendwie geschafft, den Kopf nicht platzen zu lassen, weil ich mal irgendwann überdreht habe, aber Gott ja. Man lernt auch einparken, ne? Und daher die kleinen Autos kein Problem mehr. So ist es. So, ich stehe schon. Dann, du hast wahrscheinlich auch schon hochgefahren. Dann wünsche ich dir einen schönen Tag, komm gut durch, ein schönes Wochenende. Ich bin hier in Frankfurt. Hoffe, es läuft alles hoch und runter. Ja, und dann werden wir uns dann wahrscheinlich Montag wieder hören. Dann mache ich schon mal den Café Felix Mobil und warte dir.
1: Ja, dann ging die Zeit doch ganz gut vorbei, Markus, heute Morgen, ne? Prima. Guck mal, dass du dann was erreichst heute und was vollbringen kannst. Ja, ich habe gerade mir hier meinen Rechner hochgefahren, aber irgendwie nimmt er die Tastatur nicht. Ich muss jetzt gleich mal gucken, vermutlich muss ich nochmal neu starten. Und dann wird es wohl klappen. Okay, dir eine gute Fahrt nach Frankfurt, sei vorsichtig, aber ich denke mal, verkehrsmäßig müsste es eigentlich gehen, wenn du fährst. Dann ist ja jetzt ein bisschen dünner. Und dann hören wir uns am Montagmorgen. Bis dahin, ein schönes Wochenende. DK4 der XB30J. Ich sag Tschüss 73 und mach dann noch QRT.
0: So machen wir das. Bis dahin, 73. Tschüss, tschüss.
2: Ja, dann schrei ich mal schnell dazwischen und wünsche euch ein schönes Wochenende, euch beiden, Markus und Thomas. 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
2: Ja, wunderschönen guten Morgen, ihr zwei. Ne? Ich weiß nicht, ob der Markus noch zuhört. Ich hatte gerade angemacht und euch gehört. Da dachte ich, ich muss euch wenigstens ein schönes Wochenende wünschen.
1: Peter, das ist wie immer sehr gut angekommen. Vielen Dank. Ja, ich freue mich immer, wenn ich deine Stimme höre. Das ist doch die Stimme aus dem Ruhrpott, genau. Ja, ich denke, der Markus ist raus. Der hatte ja schon eingeparkt und wartete nur drauf, dass wir das, die Abschiedssequenz eingeleitet haben.
2: Ja, richtig. Ja, vielleicht hat er es ja noch gehört. Ne? Ja, ich habe das mitgekriegt, ne? Aber ich hatte nicht so schnell hier mir Mikrofon dazu gereist, weil ich habe hier meine Mikrofone alle nummeriert. Ne? Jetzt muss ich erstmal gucken, welches Mikrofon ich hier drücken muss. Ne? Also, wenn du dann doch ein paar Standmikrofone nebeneinander hast, wird es langsam eng mit der Übersicht über.
1: Du solltest ein aktives auswählen, das würde ich dann rot machen, dann fällt es auf.
2: Ja, das ist natürlich auch eine sehr gute Idee, aber da bin ich ja noch gar nicht drauf gekommen, ne? Ich dachte schon, die Idee von meiner Frau hier mit vorne mit Klebezahlen drauf, die wäre exakt, ne? Aber mit dem roten Mikrofon, das ist natürlich der Mörder, Thomas.
1: Ja, du kennst das ja mit dem roten Telefon, das funktioniert ja auch besser.
2: Ja, ja, ich habe zwar noch ein rotes Handmikrofon hier, ne, aber das brauche ich nur, wenn der Putin mich anfunkt hier, wenn es losgeht. Ja, ich sag's dir aber. Ja, aber das mit dem Mikrofon, das werde ich nachher mal meiner Frau erzählen, damit die sich bestimmt genauso kaputt lachen wie ich jetzt gerade. Das ist jedenfalls nicht die verkehrteste Idee.
1: Na gut, der Mensch, der nimmt halt visuell Reize schneller auf als irgendwas anderes, ne?
2: Ja, obwohl, ich habe ja hier ja eigentlich alles unterschiedlicher, bis auf die vier Töner hier, aber sonst sind das alles unterschiedliche Standmikrofone auch, ne? Aber die von Yaesu, die sind ja auch alle schwarz. Und ja, mir ist das jetzt schon, da muss ich ehrlich gestehen, so zwei, dreimal passiert. Da bin ich am Quatschen und am Quatschen macht dann einen ellenlangen Vorgang und wundere mich, warum ich gar keine Antwort kriege, ne? Und ja, dann wurde auch mal gefragt, ob ich eingeschlafen wäre, ne? Und dann habe ich erstmal festgestellt, dass ich hier die ganze Zeit die falsche Taste gedrückt habe, ne? Ja, kommt vor, aber kann passieren.
1: Ah, du, das kenne ich aber auch. Ich habe ja auch hier ein paar Geräte mit Mikes dran, die hängen alle an einer Seite und ja, wenn du da nicht aufpasst, dann hast du halt mal schnell das Falsche gegriffen. Das kenne ich auch.
2: Ja, das ist, oh, das Schlimme ist ja von Yaesu, die haben ja alle hier, das sind ja alles dieselben Handmikrofone, die sie jetzt dabei liefern mit den Ziffern vorne, ne? Und da ist das genauso schnell passiert, ne? Naja, weil ich habe alle Kabel bei mir, die gehen alle vorne nicht direkt zum Gerät, sondern die gehen alle erst hinter die Schrankwand und kommen dann wieder raus nach vorne. Also da kannst du jetzt nicht sagen, das Mikrofon, was da vorm Gerät steht, ist auch das Richtige, ne? Also deswegen, ja, und wenn du dann öfters umbaust, so wie ich hier, wenn da mal wieder was Neues dann dazukommt, dann treten da immer wieder erneut die Probleme auf, ne? Und ja, damit den Zahlen, das fand ich jetzt nicht die schlechteste Lösung.
1: Ja gut, klar, müsstest du am Mikrofon noch ein Lämpchen anmachen, was dann angeht, wenn das Gerät eingeschaltet wird, dann passt es auch wieder.
2: Ja, aber wenn da 20 Mikrofone leuchten, dann bist du auch nicht auf der sicheren Seite, ne? Ja, ich sag dir, ist alles nicht so einfach mit der Funkerei immer.
1: Dann landen wir wieder bei der roten Färbung hinterher, das fällt dann auf jeden Fall auf.
2: Ja, so sieht das aus. Darauf wird wieder alles zurücklaufen, ne? Auf die rote Farbe. Ja, das sag ich dir. Ja, super. Ja, und du hast heute frei, oder wie?
1: Nee, ich muss mich jetzt gleich anmelden hier. Ich habe meinen PC schon hochgefahren, aber die Tastatur, die lässt da hier nicht zu. Also ich habe versucht, Passwort einzugeben. Geht im Moment nicht. Ich muss nochmal neu starten und gucken. Das System muss ich vermutlich nochmal berappeln.
2: Ja, du weißt ja, der Fehler sitzt immer vor dem Monitor. Das sagt meine Frau immer, ne? Ich komme da auch immer nicht so manchmal mit klar, ne? Ja, weil du heute ein absolut super Signal machst, ne? Absolut rauschfrei und Top-Modulation, das kennt man gar nicht von dir, ne? Also heute klingt das echt klasse. Hast du da ein anderes Gerät?
1: Ja, Peter, ich sitze im Homeoffice heute, ne? Ansonsten bin ich ja im Auto und über ein Relaisverbund mit entsprechender Entfernung zum Relais und das ist natürlich alles nicht ganz so qualitativ gut wie hier aus der Heimstation.
2: Ach so, ja, das ist natürlich dann alles erklärt, ne? Weil, ja, ich kenne dich immer nur mit ein bisschen Rauschen. So klar und deutlich hatte ich dich noch nie auf meinem Lautsprecher, ne? Ja, super. Ja, alles klar, Thomas, dann würde ich sagen, dann starte mal deinen Rechner da neu. Denk dran, streicheln hilft immer, ne? Und wenn nicht, ein Hammer.
1: Ja, und dann kann ich gleich in Feierabend gehen, Peter, genau.
2: Das bietet sich doch an bei dem trüben Wetter, ne? Alles klar, Thomas, dann würde ich sagen, immer 73 zu dir und ja, wir hören uns ja bestimmt irgendwie. Bis dahin, DR9 DPA, dann wieder standby.
1: Ja, nur zu deiner Info noch, im Auto habe ich ein Yaesu FT7900 und hier habe ich ein Motorola Radius GM1200, ein umgebautes Betriebsfunkgerät, das hier auf Amateurfunkfrequenzen programmiert ist.
2: Ja, hat auf alle Fälle eine sehr schöne Modulation, ne? Ja, und ja, das Gerät im Auto, das ist natürlich ein Top-Gerät, ne? Kenne ich ja, ne? Und ja, wie gesagt, aber mobil ist das ja auch immer so eine Sache. Das ist ja immer so eine, das spielt ja etliche Faktoren. Wir kennen das ja vom Nikolas, wenn der hier im Tal der Tränen immer rumfährt und bricht immer ab vom Relais. Okidoki, Thomas, bis dahin. Ich würde sagen, wir hören uns und 7-3 Gespräch vorbei.
1: Peter, schönen Dank fürs Reinkommen. Dir einen schönen Freitag und wir hören uns genau. DN9 DPA, DL3TJ. Ich sag 73 und mach da noch QRT und tschüss.
2: Platte Oberst 73.

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1: Ja, schönen guten Morgen, Peter. Danke, dass du es reingewählt hast. Hör mal, ich habe jetzt hier von einem guten Kameraden von mir UV-10R. Das ist so ein Auto, V-Ping oder sowas. Also, die kannst du mich da aufnehmen.
0: Ja, du hast aber gute Freunde, hör mal. Ja, Gerät spielt einwandfrei.
1: So, weil das soll ich jetzt, kriegen von dem, ne? Ja, ja, der hat davon zwei und dann wurde er mit eins hinterlassen. Ist doch nett, oder?
0: Ja, dann würde ich doch gleich beide nehmen, ne? Dann schickst du mir eins. nee, kannst du auf alle Fälle nehmen.
1: Da ist auch noch die kurze Antenne drauf, weiß ich nicht, so eine kleine Antenne halt. Das ist noch nicht die originale, aber irgendwie eine kurze halt. Also nicht die beiden normal, aber sie kennen die 50 cm lang. Ja, das ist 20, groß ist die 20, 22 cm, begrüßt ist das Ding nicht. Aber wenn er funktioniert, wunderbar, ne?
0: Ja, auf alle Fälle, ne? Also ich sag mal, ich habe hier auf meinen Handfunken auch überall nur eine Stummelantenne drauf. Ich habe nur auf der, sag ich mal, auf der Anyton wirklich eine lange Gummiantenne drauf, ne? Ansonsten habe ich ja, wie gesagt, immer einen Hotspot bei. Und da brauche ich nur so eine kleine Stummelantenne, ne? Da habe ich immer nur so 2-3 Zentimeter Dinger da, ne? Und allerdings auch von Komet. Und muss sagen, da bin ich auch sehr zufrieden mit. Hab da so 5-6 Stück von gekauft. Ja, kosten zwar ein paar Mark, aber spielen auch top, ne? Und die von TIT Radio, die sind auch ganz gut. Die haben sie bei uns da sogar im OV durchgemessen. Die kriegst du, glaube ich, bei Temo oder bei Ali. Ich weiß es gar nicht, wo genau. Die sind auch absolut top, ne?
1: Ja, ich muss mal gucken mit dem Hotspot, ne? Da ist mir da auch mal irgendwie mal was, vor allem für Digitalfunk, weißt du? Mit DMR und sowas alles, ne? Das ist CCFM. Dass ich mir da irgendwie mal was organisiere. Ja, nee, da wurde mir das überlassen, ja, das Gerätchen hier. Und, das hört sich doch ganz gut an. Ich kann dich ja auch klar und sauber aufnehmen. Also da ist es kaum ein Unterschied, als wenn ich jetzt auch mal mit einer größeren rangehe. Ja? Also irgendwie, ja, bin ich jetzt etwas überrascht. Ich sitze hier in der Küche mit und ja, ganz normal halt.
0: Ja, das ist, ich bin ja auch begeistert hier von dieser ganz kleinen, hier von dieser Baofeng Mini, ne, der UV5. Und ja, wenn du überlegst, die habe ich hier, die kam, glaube ich, 8,95 € und ich kriege da nur Top-Werte mit, ne? Also das ist unfassbar, da kriegst du noch nicht mal eine Schachtel Zigaretten für, ne? Und die kleinen China-Hände, die stellen das dafür billig Geld her, ne? Ja, wie gesagt, und die spielt auch top, ne?
1: Ja, das habe ich natürlich auch schon beäugelt, gut beäugelt, sage ich jetzt mal, ne? Meine Frau erschlägt mich bald. und war natürlich mit AI, ne, klar. Und ja, da bin ich natürlich noch am Überlegen. Also das gibt bei Amazon auch, allerdings ein Zweierpack. Okay. Ich brauche aber dann noch eins und Teile zwei, ne, weil, naja. Aber wie gesagt, ne, da muss ich mal gucken, ob man eventuell, ob da noch einer jemand ist oder irgendwer jemand ist, der sich mit mir dann zusammen das Paket da kauft, ne, weil ich brauche ja nur eine und keine zwei, ne, okay. Aber eine Fläche bin ich auch mal zwei, ne.
0: Ich wollte gerade sagen, eine kannst du doch auf Lager legen, ne, außerdem macht doch deine Frau bald Lizenz, ne, da kann man immer ein Funkgerät mehr gebrauchen, weiß das doch, ne. Ja, ja, ich bin ja so verpicht auf die Grüne, ne, auf die Retevis hier, weil ich habe da die passende Antenne auch zu in Grün. Und ja, das, weil das so ein Grasgrün ist, immer, die lacht mich irgendwie so an, also die gefällt mir auch unwahrscheinlich gut. Also die werde ich mir wahrscheinlich nur zulegen, nur wegen dem Outfit irgendwie. Ob sie noch Sinn und Zweck macht, hier weiß ich nicht.
1: Ja, ja, gut, warum nicht, ne? Ja, jetzt, also hier die UV-10R, ne, also die ist schon nicht übel, die kleine, die ich jetzt hier gerade da habe, die ganze, in so einem Standlader laden, ne, also ganz gesund. persönlich halt, und du hast hinten am Akku, hast du selber noch so einen Anschluss, ne? Da hat er mir, oder bist du dir so ein Kabelchen extra dafür, ne? So ein Kabelchen, da kannst du da, also so ein Stecker, ne? Da kannst du dann auch noch separat aufladen, das ist schon cool. Ja, also ist die Schwesterteil. Also sieht auch cool aus, irgendwie. So. Und es war jetzt ein einfaches kleines Display, war offen halt, ne? Die hier dann Gerätschaften. Aber ansonsten, ich habe jetzt noch nichts Negatives gehört von denen, dass das irgendwie auch verboten wäre oder so. Also die UV9 weiß ich, die 5er weiß ich, also die alte, ne, die UV-5R, ne, das weiß ich. Und ich glaube, die 82er ist, glaube ich, UV-82 ist auch verboten. Aber ansonsten weiß ich jetzt nicht, ich glaube nicht.
0: Ja, wie gesagt, da kannst du nichts verkehrt machen bei der UV5 Mini, ne? Also die spielt, also ich muss ganz ehrlich gestehen, alle Handfunken, die ich bis jetzt gekauft habe, ne, und ich wollte ja wirklich gar keine haben, ich halte ja eigentlich gar nichts von, aber ja, dafür hat sich dann hier doch allerhand angesammelt und ich habe bis jetzt mit allen Geräten irgendwie auch super Glück gehabt, die spielen von der Modulation alle top. Der Marlo, der hat ja immer so Montagsgeräte, ne? Also deswegen habe ich ihm ja so die Empfehlung gegeben, er soll die dann dienstags kaufen oder mittwochs machen. Ne? Weil der hat immer so Probleme, dass seine Kisten immer unwahrscheinlich leise spielen, ne? Der baut die dann immer um. Aber bis jetzt habe ich immer, muss ich sagen, Glück gehabt und auch mit den externen Mics, da habe ich ja damals auch so ein ganzes 5er-Bundle, glaube ich, genommen, die du mir da empfohlen hast, die Handmics, und die spielen bei mir an alle Geräte, ne? Und wie gesagt, bis jetzt wurde immer nur eine Top-Modulation gesagt, ne? Und das macht mich auch ein bisschen stolz irgendwie und finde ich auch gut, ne? Und wie gesagt, dass die kleinen Dinger da so für 8, 9 Euro da so top spielen, das hätte ich nie gedacht.
2: Die Kisten spielen, ist hier CB-Funk.
3: Guten Morgen von DO6DA.
2: Ja.
0: Da ist auch wieder mein Freund aus Rennstein. Ja, morgen auch. Morgen auch, Klaus, lange nicht gehört.
1: Peter, Band ist auf der anderen Frequenz, tut mir leid.
0: Ja, nee, alles klar, Peter, da weiß ich einfach Bescheid hier bezüglich Modulation, wahrscheinlich klar und deutlich, denke ich mir mal, sonst hat er was gesagt.
1: Und dann mit der Kursantenne, also wenn ich mir hier Peter, kann ich jetzt hier nicht sagen, aber so beim Handy so ein Antennensymbol. Ja, und ja, das steht da voll im Hörer, das war so gut, von daher, also bin ich damit zufrieden. Aber schreib mal den Klaus rein hier, bitte schön. Schönen guten Morgen, Klaus, hier vom 3. November, 90er Mike, den Marco am Mike.
3: Ja, ich quatsche normalerweise nicht dazwischen, aber ich muss jetzt in ein paar Minuten zum Essen. Das gibt's dann freitags natürlich im Seniorenheim. Lecker Fisch, Haib. Nein, ich wollte nur die Info weitergeben. Ich habe die gestern auch vom Funkkollegen gekriegt. Ich sollte mal googeln, so, gib mal Pauline ein, sagt er, wirst dich wundern. Ich weiß nicht, ob ihr Kunden seid, wenn gebastelt wird, ist ja eigentlich Pauline hier für Deutschland der Ansprechpartner. Hat Insolvenz angemeldet. Ich bin 51 Jahre Kunde. Die hatten heute Morgen, als ich noch was bestellt habe, nochmal nachgeschaut. Da sagt er, sie sind 51 Jahre hier bei uns Kunde. Pauline ist insolvent. Ja, das sind Dinge, wo?
0: Oh wei, ja, das ist natürlich nicht so schön. Ja, klar, insolvent ist immer schön.

0: wirst du dich wundern. Ich weiß nicht, ob ihr Kunden seid, wenn gebastelt wird, ist ja eigentlich Polin hier für Deutschland der Ansprechpartner, hat Insolvenz angemeldet. Ich bin 51 Jahre Kunde. Die hatten heute Morgen, als ich noch was bestellt habe, nochmal nachgeschaut. Da sagt er, sie sind 51 Jahre hier bei uns Kunde. Polin ist insolvent. Ja, das sind Dinge, wo?
1: Oh wei, ja, das ist natürlich nicht so schön. Ja, klar, insolvent ist immer schlecht.
0: Ja, wenn auch nur so Kleinigkeiten. Ich habe mir so eine Bugtaste gebaut, die letzte noch vor einem halben Jahr, drei, vier Jahr, voll Elektronik, die ganzen Platinen und Bauteile, Kunststoffgehäuse, damit ich auch wieder ein bisschen CW mit dem Halbautomaten machen kann. So um die 23, 24 Euro. Und wenn es nur Sicherungen sind, Isolierband und, dann lohnt sich ja nicht, über in China zu bestellen. Also, als ich heute Morgen dann mit dem Mitarbeiter sprach, ich sag, wenn ich demnächst anrufe, dann sitzen Sie bestimmt bei Konrad Elektronik. Hat er nur laut gelacht?
1: Ja, das glaube ich gerne. Ja, das kann ich mir vorstellen. Ja, das ist richtig. Ich überlege noch, ob ich mir die UFO Mini da auch noch holen soll. Ja, also das denkt man, dass ich so, das ist aber eher das Jahr als das Nein und mal schauen, ja. Warum auch nicht? Ja, ich hab da auch bis jetzt noch Positives von gehört.
0: Guck, so geht's eins nach dem anderen, das ist ja der Hammer auch. Ja, 140 Angestellte hat dieses kleine Unternehmen in Bayern unten. Okay, so. Ich werde für euch noch ein bisschen werde ich ein bisschen mitessen für euch. Meistens kriegen wir traditionsgemäß so eine 0,3 Liter Bier dabei. Können wir dann wählen mit und ohne Alkohol. Ich nehme natürlich die 0,33 mit Alkohol. Oh. Ich bin jetzt 83 Jahre und mehr als wir eine Pulle kriegen wir hier nicht. Ich habe schon mal versucht, eine zweite zu kriegen, aber das geben sie den Opas hier nicht. Mach's gut, wo?
1: Ja, klar, ne? Also, ja, da wie bei 0,33er mit Alkohol, ganz klar, ne?
0: Ja, das soll doch gut sein. Weißt du, nach drei Flaschen 0,33 machen die alten Opas nachher die anderen Damen ja an. Die sind ja auch alle so ab 75, 80. Du weißt ja nicht, so alte Grüsselköpfe, so wie ich, wie die ab dritte Flasche Bier reagieren, wo? Und dann noch bei der Hitze. Jungs, macht's gut, Theo 6CH, der Klaus in Nuna.
1: Alles klar, Klaus, weil ich Bescheid. Ja, wer weiß, wie die reagieren nochmal. Das müsste man abpassen, ey. Alles klar, ich wünsche dir aber schönen Nachmittag nach Dortmund rüber, ne? Alles klar, liebe. Herr Unna, so, alles klar. Ich wünsche dir aber hier vom 3. November, 19. Mai.
0: Tschüsschen, ihr beiden, Theo 6CH.
2: Ja, dann sage ich auch erstmal Klaus, weil das ist ja normal, ne? Mit drei Flaschen Bier und dann rennen die da alle hinter der Rockzipfel hinterher. Das wollen die vermeiden, aber das kann ich mir denn vorstellen. Aber geht's dir denn wieder gut? Wir haben uns ja lange Zeit nicht gehört, hör mal.
0: Ah, gesundheitsbedingt und dann auch so vom Kopf oben habe ich Mama gar keine Lust. Sag mal, du wolltest doch aufstocken. Du bist wahrscheinlich inzwischen genauso lahmarschig wie ich. Nein, Peter, geht's mal ehrlich. Hast du dich denn schon mal angemeldet? Man sagt doch mal einfach, ja, wenn's kühler wird, wenn das Herbstwetter kommt, dann lasse ich mir von der Bundesnetzagentur, kriege ich dann die Lizenzurkunde überreicht. Hau mal ran, du warst doch immer kurz davor, Mensch.
2: Ja, das bin ich immer doch, ne? Ja, wir machen nur noch die Sommerferien ab und dann geht's los hier, ne? Und ich hoffe, dass sich dann einiges ändern wird. Zumindest am Rufzeichen. Ja gut, dann ich sage, dann hau dir da erstmal deinen Fisch rein und dein Bier. Ich sag mal guten Hunger. Und wir hören uns dann bestimmt heute Nachmittag nochmal. Ich bin dann auch erstmal raus und werde dann mal gucken, dass sie auch was auf Vergabe gibt. Ich sag mal bis nachher. Dir noch ein DPA, dann erstmal Standby.
0: Unser Funkamateur, der Friedrich Merz, der vom Beruf her Rechtsanwalt ist nebenbei, der ist auch lizenziert, auch schon, ich glaube schon über

0: ganze Jahre. Jetzt weiß ich nicht, Delta Lima 7 oder Delta Charlie 7. Auf jeden Fall ist der lizenzierter Funkamateur, wissen die wenigsten. Jetzt, wo er Kanzler ist, spricht er natürlich mit uns nicht, wo? Hätte ich übrigens auch gemacht, da wollte ich nur sagen, unser höchster Politiker ist ja gelernter Rechtsanwalt, wie der allerdings auf die Idee gekommen ist, irgendwann mal die Amateurfunkprüfung zu machen, ist mir auch ein Rätsel. Macht's gut. Versucht dann mal rauszukriegen, ob der, was der für ein Rufzeichen hat.
1: Ja, das ist, glaube ich, der Einzige, mit dem ich gar nicht funken würde.
2: Noch schon mal. DK7DQ ist das.
1: Ich weiß, was du meinst.
2: Das ist DK7DQ.
0: DK7DQ?
2: Ja, genau, DK7DQ. Ja, da muss man sich fremd schämen.
0: Das DQ steht bestimmt für dauernder Quengler. Oder Dover Quengler. Irgendwas hat sich irgendwas dabei gedacht. Oh, dann hat er das aber auch schon lange wahrscheinlich. Aber ist ja gar nicht, ich bin weg. Tschüss, danke.
2: Ja, die H1, oh ja, ich höre wieder zu. Gruß an alle.
1: Der Zwischenruf, der mit dem Rufzeichen von dem südlichen Funkamateur, da, dem Rechtsanwalt. Bitte schön, hier vom 3. November, 19. Mai.
2: Ah, das geht hier durch die ganzen Verlinkungen, doppelt man ständig. DH1 OR, Roland Remscheid, ich höre aber wieder zu. Also, der Fritze ist DK7DQ, aber ja, schon seit den 80er Jahren nicht mehr aktiv.
1: Ja, alles klar, ja, danke für die Info. Ja, ich weiß, ich wusste, dass der auch die Lizenz hat, aber dann habe ich nicht irgendwo großartig gehört. Na, ja, wann denn auch? Die ganze Zeit so, muss, hat man keine Zeit zum Funken, das stimmt schon.

Ihr Lieben, das passt ja ganz gut, ist ja gleich 12 Uhr, dann ist ja der Mittagsschlaf abgesagt hier von mir. Möchte ich dann auch nicht unterhalten können. Joachim Gels in Düsseldorf.

das Dortmunder Relais, das hat ja richtig Wumms hier. Hier ist DO1 EFK Mobile, man, das hörst du ja überall.

0: kann das sein, dass das irgendwie hier Münster am Rechner ist?
1: Münster kann ich nicht sagen. Hier sind Remscheid.
0: Ja, ja gut, guten Tag. Theo 1 EFK Mobil hier auf der, ja gleich auf der A1 hier oben, Münster Süd. Das sieht so komisch aus Richtung Norden. Naja, aber ich muss ja unbedingt mal ein bisschen was runterkommen. Ja, schönen guten Tag nach Remscheid.
1: Ja, schönen guten Tag, Delta Lima 1, Delta Romeo hier. Ja, hier war vorhin auch Gewitter an Anwandlung gewesen, hat auch gedonnert, aber das hat sich ganz schnell wieder verflogen. Also, ich bin zwar nicht in Remscheid, außerhalb von Remscheid, also ich bin weit außerhalb, also, aber das hat sich dann verflüchtigt.
0: Hotscha, hotscha, ja, gestern wurde ja auch schon gewarnt vor schwerem Gewitter und so, ne, vom Deutschen Wetterdienst. Ich glaube auch vorhin irgendwo teilweise, so in einigen, an einigen Stellen in Nordrhein-Westfalen. Naja, und der komplette Süden in Delta Lima, da ist heute auch immer noch die Hitzewarnung, ne, aktiv. Naja, aber da fahre ich ja Gott sei Dank nicht hin. Ich fahre ja jetzt in den hohen Norden.

0: dann noch einen schönen Gruß da nach Remscheid ins Bergische Land und mal wieder im Hintergrund, ne? Ja, Vorname hier Frank und Heimat QTA Essen im Ruhrgebiet. Dann noch ein schönes Wochenende, ne? DO1CFK Mobil hier gleich Münster Süd auf der A1.
1: Ja, danke schön, wir wünschen dir auch, du kommst so ein bisschen Radio, wir werden ein bisschen abgehackt rüber hier, aber ich habe das alles soweit aufgenommen und ich wünsche dir auch alles Gute und ja, ne, 73 und ja, alles Gute von Delta Lima 1, Delta Romeo, schönes Wochenende.
0: Rutscher, Rutscher, ja, das Abgehackte ist natürlich... Wenn man jetzt so mobil ist, immer so, man schreit dann so ein bisschen rum, ne? Alles klar. Okay, 73, tschüss.
1: Ciao.

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1: Delta Lima 1, Yankee, Django, Django.
0: Mahlzeit, ja, du warst jetzt genau in der Ansage vom Relais, nochmal bitte.
1: Ich wusste gar nicht, ob ich da rüberkomme. Hier ist Delta Lima 1, Yankee Tango Tango am Mikrofon der Uwe. Schönen guten Tag.
0: Yankee Tango Tango, ich habe irgendwie gestern oder vorgestern auch mit Uwe gesprochen. Gut, Uwe ist jetzt natürlich nicht ein absolutes Alleinstellungsmerkmal, zugegebenermaßen. Ich glaube, das Rufzeichen war aber anders, oder hatten wir miteinander gequatscht?
1: Ja, ich glaube eher weniger, weil ich ganz selten am Relais unterwegs bin. Ich sitze nur gerade hier portabel im Garten, habe so eine X30 und so ein Faden was geschraubt, mal hören, was so hier in der Umkreis los ist. Und ja, und habe mich jetzt gewundert, dass ich hier, ja, Wuppertal habe ich jetzt hier geöffnet. Das ist ja gar nicht mal so schlecht. Ich sitze hier Förde, Niederrhein bei Wesel. Kurdell?
0: Roger, ja, das reicht in die Richtung recht weit, das Wuppertaler Relais. Ich komme über, DB0DO, also Dortmund, aber das ist ja ein Verbund.
1: Genau, genau, ganz genau. Ich bin Wuppertal, habe ich jetzt, und ja, kurz was hier, und ja, klingt ja ganz gut, bin ich ja hellauf begeistert. Da bin ich ja, weil normalerweise ist bei mir Wesel um die Kurve, fast Sichtweite, und ja, ich denke, ruf mal rein und gucken, ob es hier fern schafft mit 5 Watt, aber geht, da bin ich ja zufrieden. Nee, wir haben, glaube ich, nicht geredet. Nein, da wüsste ich was von. Ich weiß nicht, ob sie auf dem Relais war, aber ich war es da mit Sicherheit nicht. Ja, Rufzeichen hier, DL1YTT und Name Uwe, QDA, Förder, Niederrhein. Ja, zurück zu dir.
0: Ja, Roger. Ja, QDA bei mir Witten. Ich fahre gerade auch mobilerweise durch die Gegend, also mit dem Auto. QTA ist, Quatsch, QTA habe ich gesagt, mein Name ist Nikolas. Nikolas ist mein Name. Und damit zurück zu dir.
1: Ah, kommst du von der QL oder fährst du nur spazieren?
0: Ja, genau, ich fahre mit dem Spazieren, das war mir zu Hause zu langweilig. Ich fahre vom Homeoffice zum Fitness. So überlegt, ob ich Fahrrad fahren soll, aber irgendwie alleine habe ich da auch keinen Bock drauf, deshalb beim Fitness treffe ich ein paar Leute. Gehe ich trotz des guten Wetters lieber in der Halle.
1: Wahnsinn, Wahnsinn. Ja, nicht schlecht. Ja, hättest du das Fitness sparen können, wenn du mit dem Fahrrad gefahren wärst, siehst du? Ja, ich sitze hier im Garten, ich weiß nicht, wo das Wetter ist, hier scheint die Sonne, ab und zu sind ein paar Wolken vorbei. Heute so, ja, Alter, bis wolkig, aber gut, schön warm. Alles zu dir, soll der Morgen schon wieder wärmer werden, aber jetzt am Wochenende. Und ja, so ist der Standpunkt hier. Ich bin nicht auf dem Weg zum Fitness, ich sitze auf der Terrasse.
0: Ja, ist auch nicht das Verkehrteste. Ja, hier sind es laut Auto gerade 27 Grad. Ja, ein bisschen bewölkt, aber im Großen und Ganzen kommt die Sonne eher mehr durch als weniger. Also kalt ist es hier auch nicht. Eisbären habe ich auch noch nicht rumlaufen sehen.
1: Ich denke mal, Schlittschuhfahren auf dem See wurde abgesagt. Denke ich auch mal. Nee, kein Problem. Okay, mein Lieber. Ja, was schön mit dir gesprochen zu haben. Ich muss jetzt wieder an den Grill gehen, weil hier läuft der Grill gerade nebenher. Da muss ich mal die Bürstchen umdrehen und mich um die Family kümmern. Ich wollte mich nur auf deinem Dekoruf mal reinmelden und dir mal ein schönes Wochenende wünschen. Ja, dann mal 73 Euro Niederrhein.
0: Alles klar, Uwe. Deinen guten Hunger. 73, vielen Dank fürs Reinkommen und alles Gute. Auf ein baldiges Wiederhören. Tschüssikowski von Delta Bravo, 2 November Kilo.
1: Gute Fahrt, viel Spaß am Fitness. Ja, dann mal. Okay, jetzt QRT. Bis dann. Tschüss.
0: Tschüss. 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
2: DO1 DNI hört. Grüß dich, Nikolas.
0: Oh, was für eine Überraschung. Ich, Verbund quatschen wir eigentlich auch eher selten. Ja, schön, dich zu hören.
2: Ja, ja, ich warte darauf, dass meine Frau nach Hause kommt. Dann wollten wir was zusammen essen. Ist aber noch nicht so weit. Und ja, da dachte ich, begleite ich dich mal so ein paar Meter. Ne? Ist übrigens von der Modulation her, die ist richtig schön knackig. Hast du das auf die höchste Stufe gestellt oder wie hast du das jetzt gemacht?
0: Von der Signalstärke, nee, also von der Ausgangspower. Ausgangsleistung ist 25 Watt und es steht sogar auf Narrow, soweit ich in Erinnerung habe.
2: Ne, ich meinte das Mic-Level. Und ich unterstelle einfach mal, dass du das auch einstellen kannst. Ich habe da auch, glaube ich, fünf Stufen, ich weiß jetzt nicht mehr, wie sie heißen. High, extra high oder irgendwie sowas, keine Ahnung. Bist du da ganz am Ende oder hast du es irgendwie so mittig eingestellt?
0: Bei mir steht es auf ultra high. Nein, bei mir steht ganz, ich habe da nichts dran geändert. Ich hatte vorher noch die Modulation auf wide, dann wurde mir unterstellt, in Anführungsstrichen AI, dass ich zu laut bin, was ich mir natürlich kaum vorstellen kann, wo ich ja mal wie ins Mikrofon brülle, wie ein Vollidiot. Nee, alles, also Modulation, also die FM-Bandbreite steht auf, mein Gott, ich habe irgendwie Wortfindungsstörung. Die Sendebandbreite, so, steht auf Narrow und Mic Gain auf Normal, also auf dem mittigen Wert, Mittelwert, so.
2: Ja, ist doch super. Nee, gibt's überhaupt nichts von auszusetzen. Also das Gerät macht einen richtig guten Job und jetzt, ja gut, 25 Watt. Du bist jetzt durchgehend, ich habe auch, müsste ich noch ein bisschen lauter drehen, aber ich habe auch kein Rauschen gehört, also nicht auch mal zwischendurch irgendwie, also kein Fading oder sowas, gefällt mir gut.
0: Ja, das hört man gerne, dann scheinen die 25...

0: Ja, jetzt war der Durchgang dann abgebrochen. Ich glaube nicht, dass du abgefallen bist. Ich denke mal, da wird jemand dankenswerterweise einfach mal die PCT-Taste ein paar Sekunden gedrückt haben.
1: Nee, das war ich jetzt, weil wenn der Motor ausgeht, geht auch die Stromversorgung aus. Weil ich habe das Ding im Zigarettenanzünder stecken und ja, wie gesagt, da muss ich die Zündung wieder anmachen. Die geht dann aber auch irgendwie, glaube ich, nach 5 Minuten wegen Stromsparmodus wieder aus. Das Problem hatte ich natürlich vorher nicht mit dem Handfunkgerät, mit dem Akku.
0: Ja gut, wenn es dich richtig nervt, dann kannst du es dir auch noch anders überlegen, dass du es dann auf die Batterie packst oder so. Aber gut, wirst du ja merken, normalerweise, obwohl nee, du machst es schon mal, dass du dann sagst, bin angekommen und dann quatscht du noch so ein Minütchen oder zwei, da könnte dir das ein bisschen im Weg stehen. Ja, guckst du einfach mal, ne? Ich kann dem aber jetzt, glaube ich, zwanglos entnehmen, dass du am Fitnessstudio in der Muckibude angekommen bist.
1: Ja, das ist richtig, aber ich sehe jetzt schon, dass, abgesehen davon, dass es hier überraschenderweise total leer auf dem Parkplatz ist. Also leer habe ich hier, glaube ich, selten gesehen. Vielleicht haben die zu, HI. Gut, bei dem Wetter und dann Sommerferien ist natürlich kein Schwanz da. Ja, meine Leute, in Anführungsstrichen,

0: Weg stehen. Ja, guckst du einfach mal, ne? Ich kann dem aber jetzt, glaube ich, zwanglos entnehmen, dass du am Fitnessstudio in der Muckibude angekommen bist.
1: Ja, das ist richtig, aber ich sehe jetzt schon, dass, abgesehen davon, dass es überraschenderweise total leer auf dem Parkplatz ist. Also leer habe ich hier, glaube ich, selten gesehen. Vielleicht haben die zu, HI. Gut, bei dem Wetter und dann Sommerferien ist natürlich kein Schwanz da. Ja, meine Leute, in Anführungsstrichen, mit denen ich mich hier so meistens treffe, die sind noch nicht da, weil sonst würde ich die auf dem Parkplatz stehen sehen. Deshalb, ich werde jetzt gleich mal reingehen, aber ich habe es jetzt auch nicht gerade ultra eilig, weil es ist eh noch keiner da.
0: Ja, ich denke, heute Abend haben wir ganz gute Chancen, wenn dir danach ist, dass wir uns dann vielleicht nochmal irgendwo hören, ne? Wo auch immer. Ich schiel gerade so ein bisschen, ich habe es leise gedreht, aber ich schiel so ein bisschen mit dem Auge runter auf den ICOM 7300 und da sehe ich gerade, da tut sich was im 15-Meter-Band. Vielleicht mache ich da gleich auch nochmal ein bisschen was. Also da sind jetzt so auf Anhieb, sind so 7, 8, 9 Stationen irgendwie, die von der Signalstärke her so aussehen, als könnten sie was für mich sein. Vielleicht mache ich da gleich noch ein bisschen weiter. Gucken wir mal.
1: Ja, erfreulich, das ist ja ganz nett. Dirk hatte ja letztens schon erzählt, dass du jetzt auf Kurzwelle mehr aktiv bist. Wir, glaube ich, auch schon drüber geredet. Was hast du denn da für eine Antenne am Start für Kurzwelle?
0: Also wenn ich merke, dass das vernünftig wird, dann werde ich die Challenge aufbauen mit dem Mast. Ansonsten habe ich jetzt eine Boomerang, ne? Eigentlich 11 Meter Antenne, die aber 10 Meter und 15 Meter auch relativ gut bedient. Also ich müsste gar nicht unbedingt den Antennentuner reinmachen. Das SWR ist auch ohne Tuner ganz okay, also unter 2. Und naja, aber ich mache dann, meist mache ich dann noch den Tuner mit rein und dann bist du ganz auf der sicheren Seite, ne? Aber nein, wenn ich merke, da tut sich was, dann wird die Challenge aufgebaut. Das ist ein horizontaler Dipol. Habe ich, hast du auf Fotos ja auch schon mal gesehen. Der kommt dann hier wirklich hier auf dem Balkon mit dem 5-Meter-Mast und damit habe ich, ja, bei ganz geringem Aufwand wirklich gute Erfolge.
1: Ja, Roger, gerade ist zwischendurch immer wieder diese Autosicherung angegangen, also diese Stromspargeschichte angegangen. Naja gut, ich melde mich jetzt mal langsam raus, also die Wahrscheinlichkeit, dass ich heute Abend noch irgendwie QAV bin, nach dem Training, nach dem Essen, ist recht hoch. Vielleicht hören wir uns ja noch, falls nicht, dann nicht. Alles Gute, danke fürs Reinkommen, ich wünsche dir alles Gute, habe ich gerade schon gesagt, doppelt besser. Ich bin dann jetzt erstmal raus. DB2NK, QRT, ich sag mal, bis später.
0: Alles klar. Und viel Spaß dann beim Ballett, ne? Scheiße, sollte ich nicht erzählen. Egal, hab Spaß. 73 bis heute Abend. DO1 DNI, ebenfalls QRT.
1: Alles Gute, tschüss.

0: Maui, Oscar, grüß Gott.
1: Bravo 0 Delta Oscar und Delta Bravo 0 Tango Tango in Dortmund. Sub-Audioton 67 Hertz.
2: Weißt du Bescheid, ne?

0: Bitte so. DK8EV von DK3LQ.
1: Ja, bitte stehen, wir können wieder auf DMR zurück.
0: Roger, geht ausgezeichnet. Hier ist DK3LQ.

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1: So, seid ihr gegrüßt. Hier auf der Seite hast du den Gerhard. Standort Mettmann im Moment. Jo, und ja, leicht feucht warm, vorsichtig ausgedrückt, bitte schön.
0: Roger, ich bin hier in Essen, stationär, und wollte deinen Ruf hier nicht verhallen lassen. Hab ich mir gedacht, melde dich einfach mal rein.
1: Ja, ist ja sowieso sehr ruhig geworden auf den analogen Relais. Ja, ich bin auch hier UV und wir haben heute auch wieder UV-Abend. Mal gucken, was die Jungs da erzählen, und eigentlich bin ich noch zu früh dran, darum rufe ich einfach mal durch.
0: Ah, Roger, Roger, um ein bisschen Unterhaltung zu haben, AI, ne? Ja, Name ist Ralf, ne, QTH Essen, hatte ich glaube ich schon erwähnt. Ja, macht die schon ein paar Jahre. Aber mit langer Zeit Aussetzung, ne, wo ich nichts gemacht habe wegen Antennenprobleme.
1: Ja, ich war eigentlich durchweg auch die, ich habe die Lizenz auch, lass mich nicht lügen, vor 5 Jahren gemacht, 6 Jahren. Eine Zeit lang war ich sehr, sehr aktiv, aus beruflichen Gründen ist das dann auch alles sehr ruhig geworden. Aber es kommen bessere Zeiten, irgendwann sind immer alle Berufsfunker.
0: Ah, Roger, Roger. Ja, ich muss feststellen, dass meine alten OMs, in dem Sinne wirklich OMs, nicht mehr unter uns sind, ne? Die haben es Silent Hill gemacht.
1: Ja, das ist immer traurig. Da haben wir auch den einen oder anderen bei uns im OV. Und ja, bei manch einem hast du nicht mit gerechnet. Und ja gut, bei vielen hat es sich angedeutet. Ich habe ja auch einen OM, da haben wir nach einem Jahr erfahren, dass er auch ja, gestorben ist. Du hast das Mikrofon auch aus der Hand gefangen, aber das kann nicht sein, weil der war vorher krank und dann ging es ihm recht gut, besser als vorher. Ja, auf einmal war er weg. Ja, so spielt das Leben.
0: Ja, mein lieber OM, es gehen gerade die Haare an den Armen zu Berge. Ja. Wenn ich daran denke, wir hatten vor, ich sag mal, so rund 10 Jahren oder so, jeden Tag lange QSOs, viele QSOs. Und wir waren auf der Heimatfrequenz hier auf 145.225, ne, weil das war unsere Ortsfrequenz, die konnten wir damals gut nehmen hier. Ja, und dann auf einmal war alles weg. Und wenn ich jetzt mal die Frequenz durchlaufen lasse, ja, wenn ich da am Tag eine Station mal höre, dann ist das viel.
1: Ja, die Zeit, die Gesellschaft hat sich verändert. Dann kommen die digitalen Betriebsarten hinzu, DMR und ja, die Handyfunkerei, was es da ja auch alles noch gibt. Und ja, es rücken einige nach durch die Endfrequenz-Lizenz. Man sieht eigentlich, dass da auch recht viele jetzt halt durch die Einstiegslizenz da reinkommen. Mein eigener Sohn, der sagt auch, geh Quark machen und ich rufe da an oder ich schreibe, du kriegst die Jugend immer motiviert, teilweise.
0: Ja, da kann ich dir nicht widersprechen. Ich muss das auch feststellen. Aber ich freue mich über jeden, der die Delta im November gemacht hat. Und ja, und ich muss auch wirklich feststellen, wenn die sich unterhalten, das ist äußerst diszipliniert.
1: Ja gut, das haben sie genauso gelernt wie wir. Ich sag mal, es gibt einige OMs, die da halt die Nase rumpfen, aber das verliert sich so ein bisschen. Ich habe da vielen Älteren schon auf Kurzwelle mal zugehört. Da sagte der eine auch zu dem anderen, du hast doch damals geschenkt gekriegt, die große Lizenz, durch die Gesetzesänderung. Und jetzt bist du da am Abhetzen über die OLAW und DN. Das konnte er gar nicht verknusen, also es wechselt im Bild. Du weißt nie, wer dahinter ist. Ich kenne einen, der hat sich auch mal abends bei irgendwo unterhalten, der sagt, ich muss zum Dienst. Und da fragte der, was machst du denn? Ja, ich bin Notarzt auf dem Rettungswagen.
0: Ah ja. Ja, klar, ich meine, du kannst dich selbst dran erinnern, als wir damals mit unserer DO-Lizenz da was gemacht haben, die sind ja auch dann, ne? Ach, guck mal da, die Neueinsteiger, die haben doch alles geschenkt gekriegt, die brauchen nur ablesen, Kreuzchen machen, fertig.
1: Ja, sind viele, die diese Sprüche haben. Ich darf noch nie vergessen, wer steckt hinter dem Rufzeichen? Warum hat er das gemacht? Ich wäre da ganz vorsichtig. Ich habe damals auch den Zug verpasst. Ich hätte weitermachen sollen, um aufzustocken. Aber ich durfte ja und hat ja gekribbelt. Ne? So sind die Jahre ins Land gezogen.
0: Ja, aber du hast da vollkommen recht. Man muss gucken, wer dahinter steckt. Ne? Ich weiß, dass einige DOs locker, also wirklich locker, Delta Lima machen konnten.
1: Ja, ja, richtig. Also, es kommt auf welche, wo man sich dran erinnert. Das sind die netten.
0: Okay, mein lieber Freund, ich bin hier auf Hamster. Ich weiß nicht, ob du das kennst. Im Internet und bin da gerade über die Frequenz am Drehen. Da ist mir aber erst aufgefallen, dass der Server, der dies ins Internet überträgt, in Frankreich steht. Da habe ich auch nicht viel von.
1: Ja gut, es gibt ja noch Twente und alle möglichen. Ich habe da auch schon für den Q100 mal mitgehört und auch so ein Thema, auch interessant. Ach, der Spielplatz ist so groß.
0: Ja, mit Hamster habe ich ja auch die Möglichkeiten, selber übers Internet zu senden. Ich brauche dann nur auf BTT drücken und dann bin ich drin. Aber was soll ich in Frankreich, ne? Ich möchte da lieber, ich sag mal, in unserem Nahbereich sein. Und Twente, da kann ich ja nicht drüber senden.
1: Ja, das ist vollkommen richtig. Da muss ich dir recht geben. Immer eine schöne Rufbestätigung oder Ausbreitung und, ne? Na gut, aber ich breche da an der Stelle ab. Geht so, ich sag da noch ein paar Meter bis zum UV und dann, ich sag mal, war ein nettes Kurs. So, ich hoffe, man hört sich da beim zweiten Mal wieder. Ich sag mal 73 und schöne Grüße nach Essen und genießt das Wochenende.
0: Ja, Roger, Roger. Das Gleiche wünsche ich dir auch und natürlich keine Grüße nach Essen, aber egal. Ich weiß gar nicht, wo du stehst. Aber ich wünsche dir auch alles Gute und viel Spaß im OV heute Abend.
1: Jo, ich sag mal bis dahin. Bis zum baldigen Wiederhören. In dem Sinne, Delta Oscar 1, Golf Mike Whisky, macht dir Puerte.
0: Delta Oscar 2, Echo Radio Mexiko schließt sich an. Ciao, ciao.
1: Ciao, ciao.

0: Charlie Quebec, Charlie Quebec, hier ist Delta Bravo 2 November Kilo. CQ, allgemeiner Anruf, Charlie Quebec von DW2NK.
1: Grüß Sie, Nikolas. Schönen guten Abend. Das Feierabend?
0: Roger, ja, ich komme gerade vom Training. Es war überraschend leer, HI. Der Parkplatz war schon leer, als ich gekommen bin. Also erschienen bin. Gekommen bin ich jetzt nicht beim Training. Ja, ging aber noch von der Wärme, obwohl das eine ungedämmte Industriehalle ist. Ja, aber waren jetzt, glaube ich, der Montag ist sonst der Parkplatz gerne mal komplett voll. Da standen jetzt, glaube ich, 5 Autos, als ich gekommen bin. Erstmal überlegt, ob ich Fahrrad fahren gehe, aber dann dachte ich mir, gehst du lieber mit deinen Kumpels da zum Training. Alleine hatte ich da noch nicht so Bock drauf. Nach diesem kleinen Monolog zurück zu dir. DN9, Deutsche Presseagentur von Delta Bravo 2 November Kilo.
1: Ja, siehste, Call und Name absolut richtig. Ich bin begeistert. Ja gut, es ist Urlaubszeit, ne? Bei uns ist hier auch das halbe Haus leer, weil alle sind so weggefahren. Keiner hat mich mitgenommen, ne? Obwohl ich die Koffer hier gepackt stehen habe. Ja, traurig. Ja, wie gesagt, ist Urlaubszeit, ne? Aber bei dem Wetter noch in der Muckibude rennen, also mir ist das schon zu viel, hier auf dem Balkon zu sitzen, ne? Aber du bist ja noch jung und dynamisch, Nikolas. Du kannst das ja noch ab. Mikrofon zurück.
0: Ja, jung, dynamisch, erfolglos, ne? Exakt. So sieht's aus. Ja, ist bei uns aber auch so. Nachbarn irgendwie ist auch die Hälfte ist weg, ne? Also zumindest die mit Plagen. Die ohne Plagen oder mit Plagen, die alt genug sind, die sind natürlich, fahren ja nicht in der teuersten Zeit. Na, gucken, vielleicht bin ich nächste Woche auch weg. Meine Schwester ist campen mit, die wollte ich mal besuchen. Aber der Campingplatz sagte wohl schon, ja, ist irgendwie voll und die machen das nach Personen. Ja, mal schauen, vielleicht geht's irgendwie spontan auch. Wenn nicht, wäre es schade, aber schauen wir mal. Die Hoffnung stirbt zuletzt. Also im Sauerland als kleine Ergänzung.
1: Naja, im Sauerland wirst du wohl immer mal was kriegen, ne? Da hier oder da mal einen Stellplatz, ne? Wenn ich park's ja bei irgendeinem Bauern auf dem Fies und baue das Zelt auf, ne? Haben wir früher genauso gemacht, ne? Ja, wenn wir auf irgendwelche Konzerte waren, sind wir umlügen zu der Höfe hingefahren, haben wir gefragt, ob wir denn eine Scheune oder eine auf dem Wiese Zelt aufschlagen können. Geht auch alle. Aber wo ein Wille ist, ist auch ein Weg.
0: Aber gerade einer auf der Straße, der wollte wohl überfahren werden. Na gut. Ich habe mir alle Mühe gegeben, aber ich habe mir dann doch mal gespart, ne, HI.
1: Ja, guck, der wieder kein Beifahrer, der die Tür aufmacht, ne? Ja, ich sag's dir, ist alles nicht so einfach, hör mal. Ja, und jetzt auf dem Weg nach Hause.
0: Ja, ich habe mir eigentlich schon ein Steak eingelegt. Ich bin mir aber noch irgendwie etwas unschlüssig, ob ich jetzt heute Abend lieber Sushi esse und das Steak morgen. Kannst auch noch ein bisschen durchziehen in der Marinade. Oder wie auch immer. Ich weiß nicht. Ich hole mir einfach mal ein bisschen Sushi hier in der Boni. Das ist tatsächlich, schmeckt das relativ essbar. Also wenn du es bei Netto oder so kaufst, haben wir ja in der Kritik auch so Sushi, da ist ja, das ist ja ungenießbar.
1: Ja, deswegen kauft man das ja auch in der Sushi-Bar und nicht bei Netto. Ja, wie gesagt, ja, wenn du da schon mariniertes hast, ne, dann leg das mal schön in eine Schüssel, mach da mal eine Flasche Bier rein und lass das mal bis morgen im

0: mal ein bisschen Sushi hier in der Boni. Das ist tatsächlich, schmeckt das relativ essbar. Also wenn du es bei Netto oder so kaufst, haben wir ja in der Kühltheke auch so Sushi, da ist ja, das ist ja ungenießbar.
1: Ja, deswegen kauft man das ja auch in der Sushi-Bahn und nicht bei Netto. Ja, wie gesagt, ja, wenn du da schon mariniertes hast, ne, dann leg das mal schön in eine Schüssel, mach da mal eine Flasche Bier rein und lass das mal bis morgen im Kühlschrank dann im Bier ziehen. Dann schmeckt das dreimal so gut, das Steak auf dem Grill. Das sag ich dir mal, so als alter Grillfuchshase, ne? Denn ich habe mich ja, wie gesagt, ein halbes Jahr täglich nur mit Steaks und Feldsalat und irgendwelchen Wasser ernährt, ne? Also ich kenne mich da bestens aus. Und wie gesagt, beim Steak, da darfst du auch Fleisch nicht sparen, ne? Da darfst du nicht die Steaks kaufen für 2 €.
0: Ja. Ich sag mal, ich hab schon Steaks gegrillt, da hast du dir noch in die Hosen geschissen, da kannst du dir aber sicher sein. Ich hab schon so viele Steaks gegrillt, als es mehr als es Sandkörner auf der Welt gibt. Aber Spaß beiseite, ich glaube, da wirst du nicht so gut, aber da wirst du mir jetzt, glaube ich, nichts Neues mehr erzählen können. Ich habe jahrelang ungefähr gefühlt jeden dritten Tag ein Steak gegessen.
1: Ja, ich habe, wie gesagt, das letzte Jahr diese Erfahrung gemacht, ne? Hat man mir gesagt, Steak-Diät, Steak und Feldsalat, ne? Das durchziehen und ja, wie gesagt, bei mir hat es funktioniert. Ich habe 50 Kilo runter, bin ich auch stolz drauf. Und das ist der lebende Beweis, dass es auch ohne Sport geht, weil Sport konnte ich ja nie machen.
0: Ja, Roger, ja, ich muss mich erstmal dran gewöhnen. Ich habe ja jetzt hier die Mobilfunk im Auto, dass jedes Mal, wenn ich den Motor ausmache, geht ja das Funkgerät aus, weil diese scheiß Zündung natürlich in der Zigarettenanzündung ausgeht. Das geht mir auf den Sack, jetzt stehe ich hier beim, warte mal eben, jetzt muss ich mal überlegen, wie mache ich jetzt den Motor aus, warte mal eben ganz kurz, bleib mal dran.

0: so, jetzt nicht wieder da. Ja, das ist der Nachteil. Ne? Vorher mit dem Handfunkgerät, mit dem Akku, hatte ich das Problem natürlich nicht. Ja, ich habe jetzt auch in 3 Monaten, 13, 14 Kilo abgenommen. Einfach zu weniger Essen und ein bisschen Sport dabei. Ja, ich habe das auch mal probiert, einfach nur Fleisch und bla und blub. Also, ich kenne ja auch dieses ganze Gedöns, da habe ich mich auch mit beschäftigt, aber am Ende des Tages kommt es eigentlich immer auch darauf an, dass du mehr, weniger frisst, als du verbrauchst und Punkt aus Mickey Mouse, ne? Und die einen erzählen jetzt nur dies essen, nur jenes essen, nur Fleisch essen, habe ich auch alles ausprobiert, aber irgendwo am Ende des Tages, klar, Fleisch hat tatsächlich relativ wenig Kalorien und macht relativ satt. Und viele denken ja immer, Fleisch ist per se total kalorienreich. Das ist Quatsch, wenn du dir mal anguckst. So ein 300 Gramm Steak hat, glaube ich, 400 Kalorien in etwa. Und sättigt natürlich schon ziemlich. Das ist eigentlich im Verhältnis zur Sättigung, ist das das absolute Diätessen Fleisch. Ne? Trotzdem, ja, habe ich jetzt auch erfahren, wenn du jetzt zum Beispiel kein Eiweiß frisst, und dann ist das auch scheiße. Also durchschnittliche gesunde Ernährung. Alles dabei, was der Körper braucht, und einfach weniger davon, und dann klappt das schon, ne?
1: Ja, gut, du darfst jetzt natürlich auch nicht da so ein 750 Gramm Steak nehmen, ne? So ein kleines 180, 160 Gramm Steak und dann ein bisschen, also Feldsalat habe ich immer so eine ganze Schüssel beigegessen, ne? Also Feldsalat kann ich ohne Ende essen, den esse ich ja sowieso schon gerne. Und ne, das klappt schon, ne? Nee, wie gesagt schon, das hat natürlich nicht viel Kalorien und macht schnell satt, ne? Das ist der Vorteil. Und ist auch schnell zubereitet, ne? Das ist so überall der Vorteil, ne? Und wie gesagt, ich durfte ja gar keinen Sport machen wegen meinem Herzen, aber ja, bei mir hat es auch funktioniert, ne? Also wie gesagt, das haben sie alle nicht für möglich gehalten, aber 50 Kilo sind weg in 1 Jahr und 4 Monaten.
0: Ja, das ist natürlich schon eine sportliche Zeit, ne? Das ist schon nicht ohne. Naja, gut. Ich bin gerade so entscheidungsfreudig, ob ich jetzt noch das Steak fresse. Wo hab ich denn jetzt mehr Bock drauf? Auf Steak oder auf

0: Nee, ich bleib beim Steak, glaube ich. Ich glaube, Baby, ich habe mich jetzt von seelisch drauf eingestellt.
1: Ist eine gute Wahl, ne? Ja, Fisch bei dem Wetter, das würde ich auch nicht so empfehlen. Das ist immer so eine Sache. Ich hatte mal eine Fischvergiftung, aber da habe ich eine Woche auf Leben und Tod mitgelegen, ne? Das war echt nicht spaßig, ne? Kann ich dir sagen. So, aber Nikolas, ich melde mich da jetzt raus. Ich wollte da vorhin neulich deinen Ruf verhallen lassen, weil ich werde jetzt hier erstmal die Nachrichten gucken. Ich habe noch heute hier gar kein Mal die Nachrichten geguckt. Und ich muss hier, wenn nichts passiert, gucken, was hier passiert in meinem Umfeld. Ich sag mal, wir hören uns.
0: Ja, guck dir aber nicht diesen Scheiß da in den Tagesschau und im Öffentlich-Rechtlichen an. Da läuft eh nur Mist. Na gut, alles Gute 73, bis später, Peter.
1: Alles klar, nee, ich guck schon von E und E N24, ne, da bin ich immer irgendwie aktuell, finde ich das irgendwo, ist das so das Beste, ne. Ja, okidoki, bis dahin, DR9 DPA, Standby.
2: Weißt du Bescheid, ne?
0: Alles Gute 73, QRZ, hier ist Delta Bravo 2 November Kilo mit einem Charlie Quebec. Allgemeiner Anruf, Charlie Quebec von David Franker.

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1: Ja, ich bin da, Antika 3, die ist die Lastungsstunde.
0: Ja, klappt doch prima, ne? Auf 3, ja. Hört ihr auf jeden Fall und klappt doch hervorragend.
1: Ja, die K3DS, die sagt es schon, nee, auf der Eingabe kann ich dich nicht hören. Also der Durchgang war auch ein bisschen zu kurz. Rainer, vielleicht kannst du nochmal kommen und einen etwas längeren Durchgang machen. Hier ist die 8Y in Dortmund.
0: Ja, ich warte mal auf Quittungston hier. Frau Turmieter, glaube ich, das war bei DMR gewesen. Delta im 18, Delta Echo, Delta Kilo 3, Delta Sierra Aufgang. Ich habe das Handy mal ein bisschen höher gehalten. Ich mache hier also vor der 5 Watt. Das ist ein Handfunkgerät und vielleicht klappt das ja. Ist Delta Kilo 3, Delta Sierra in Dortmund, Berake. Mikrofon zurück.
1: Ja, klappt USB. Ich habe einen Fensterquad und habe ja, kleine Leistung. Ich weiß jetzt gar nicht, wie viel das blaue Wunder macht auf Slowstellung. Und ja, klappt aber ganz USB, also etwas mit Rauschanteil, aber durchweg verständlich hier auf DB0, DO, Bahner, Delta Kilo 3, Delta Sierra, DL8Y.
0: Ja, das heißt also, Wolfgang, dass du mich auch auf der Eingabe hörst, ja, oder hörst du mich nur über DB0DO?
1: Ja, ich höre dich nur über Dortmund, ne, auf der Ausgabe.
0: Ja, okay, ja, das ist ganz alleine, weil das ist ja auch ziemlich tief hier, ne, das ist Erdnähe wir haben auch die Bahnstrecke noch dazwischen, das kann durchaus möglich sein, dass das deswegen nicht funktioniert. Ich gehe mal von außen, wenn ich die an Station gehen würde oder so, dann würde es mich wahrscheinlich auch hören, weil ich habe oben am Dach eine X30 noch, aber mir ist auch momentan noch zu warm im Schreck und deswegen sitze ich auch hier auf der Terrasse und genieße auch die frische Luft hier.
1: Ja klar, ne? Dann kann man da die frische Luft genießen auf Terrasse und ja, wie gesagt, ich habe da auch draußen schon gesessen vorhin, aber bin jetzt zwar ins Haus gegangen und ja, wollte verschiedene Sachen mit dem Computer noch erledigen. Ja, ist schade, ne? Auf der Eingabe höre ich die nicht, das wird dann zu weit entfernt sein, hier von Scharnhorst raus nach Brakel, DK3, die SPL8Y.
0: Ich habe gerade der Kopfhörer aus dem Ohr gefallen, ja. Ein kleines Headset habe ich hier so ein In-Ohr und meine Ohrenmuscheln, die lassen nicht zu, dann würde ich sagen, lass uns Schluss machen hier, bedanke und schönen Abend, 73. Und irgendwann hören wir uns mal wieder, ne? Also gut, schönen Abend und 73, die 18 geht Delta Echo, DK 3DS.
1: Ja, also da wünsche ich dir auch einen schönen Abend und ja, beim Fernsehen schon einen angenehmen Fernsehabend. Und ja, genießt das Wetter noch dann auf Terrasse, Rainer. Ist ja noch relativ schön und ja, Regen hat es ja nicht gegeben. Der Heinz meinte, die NDWC, das ist da Regen, eventuell die App hat er ja wohl und dass es da Regen geben soll, aber ich weiß jetzt gar nicht, ich habe die Rollen gerade runter, muss ich hochfahren, aber du weißt ja besser Bescheid auf der Rasse, wie das Wetter aussieht. Okay, dann 73 und schönen Dank für den Test. Delta Kilo 3, Delta Sierra, Delta Lima 8, Yankee Delta Echo in Dortmund. Ciao.
0: Na, das war Wolfgang. Also gut, schönen Abend. Ja, sollte es Regen geben heute Nachmittag, aber es gab keinen Regen. Ne? Das Regengebiet hat sich verlagert und da kam hier nichts runter. Ne? Das war Richtung Süden gewesen oder so. Ne? Alles klar, bis dann. 73, danke für Plausch. DK3, das war's. Ciao.
1: 73, ciao, ciao.

0: Allgemeiner Anruf, hier ist DM1 KW Portable.
1: DM1 KW, hier kommt Delta Lima 6, Delta Bravo Oscar, hier ist DL6 DBU.
0: Ja, hallo DL6 DBU, hier ist DM1 KW Portable, danke fürs Zurückkommen. Ich wollte gerade mal die Verbindung testen. Standort hier ist Leverkusen-Rheindorf gerade, am Rhein tatsächlich. Zurück zu dir.
1: Ja, DM1 KW, DL6 DBU. Ja, ich hatte gerade das Gerät mal eingeschaltet, wollte mal hören, ob sich jemand meldet. Und da war gerade der CQ-Ruf, den wollte ich nicht ganz unbeantwortet lassen. Das Gerät hier ist nicht so ganz in Ordnung, das geht manchmal automatisch auf Sendung. Und vor allem, wenn das wärmer wird, gibt es Schwierigkeiten, dann fällt das Ganze aus. Also nur schon mal vorweg, falls ich

0: mehr zu hören bin, dann liegt es an meinem Gerät und solange das noch kalt ist, funktioniert das einigermaßen. Mikrofon zurück, DM1KW, DL6DBO.
1: Delta Bravo 0 Tango Tango in Dortmund. Sub-Audioton 67 Hertz.
2: Weißt du Bescheid, ne?
3: Name hier ist Jens und Standort ist halt gerade Leverkusen-Rheindorf am Rhein. Hier mit Freunden am Rheinufer. Und ich wollte gerade mal demonstrieren, dass das ganz problemlos eigentlich funktioniert, hier über Amateurfunk zu kommunizieren. Wie ist dein Name? Bist du über das Relais Wuppertal direkt verbunden oder bin ich über Echolink irgendwo anders?
0: Ja, lieber Jens, alles angekommen, klappt ganz ausgezeichnet. Prima Modulation, wunderbar. Ja, mein Name hier ist Frank. Das QTH ist hier Hagen. Hagen und ich glaube, das ist das Dortmunder Relais. Das muss wohl ein Relaisverband sein, wenn mich jetzt nicht alles täuscht. Dann wird das so ein Echolink sein. Jetzt muss ich mal kurz gucken. Das müsste Dortmund sein. Wurde ja gerade, glaube ich, durchgesagt.
3: Ja, ich habe die Kennung gehört, ich habe es aber nicht quasi. Genau, das ist die Geschichte, die ich immer beim Relais Wuppertal habe, dass ich nicht so richtig weiß, ob ich quasi so indirekt, also oder auf reinem Funkwege verbunden bin oder das über diesen Relaisverbund geht. Genau, da bist du bei Dortmund verbunden, aber auch schön, ist ja auch gut, wenn sich auf den Relais dann Leute zurückmelden und der Radius vergrößert wird.
4: DL8 in Dortmund.
0: Ja, DL8DY Dortmund, habe ich gerade gehört, da war noch jemand. Ja, lieber Jens, wie sieht es denn aus am Rhein? Sehr wenig Wasser?
3: Ja, wenig Wasser, das stimmt, genau. Ja, mein Kumpel Sascha, der angelt gerade am Rhein. Und der Rest hat das Glück, dass wir hier quasi im Flachen quasi die Stühle aufstellen konnten, was normalerweise von Wasser bedeckt ist. Also von daher angenehm, aber man sieht natürlich, dass es eigentlich weniger gut ist. Ne? Wir sind schon ganz verwundert, dass wir überhaupt noch Schiffe fahren. Aber das ist gerade noch der Fall. Hier im 1KW-Portabel.
0: Ja, lieber Jens, das ist wirklich wahr. Ja, da leidet die ganze Industrie drunter. Die Schifffahrt, die geht auch, die haben kaum was geladen. Der Tiefgang ist wäre dann zu groß. Naja, hoffentlich gibt es bald mal wieder mehr Niederschlag. Aber das bringt der Wetterumschwung so mit sich. Dann muss jetzt dringend was besser werden. Okay, da war noch eine Station. Ich gebe das Mikrofon mal ab, bevor mein Gerät hier wieder Schwierigkeiten macht. Ich weiß allerdings, das Rufzeichen habe ich jetzt auf die Schnelle nicht notiert. Da war noch jemand. Hier ist DL6DBO.
4: Ja, DL6DBO und Jens habe ich jetzt so schnell das Scroll nicht niedergeschrieben, weil ich mit der linken Hand schreiben muss. hier ist Delta Lima 8 Yankee Delta Echo DL8Y DE Name Wolfgang QTH Dortmund und ja, wir arbeiten hier über Delta Bravo 0 Delta Oscar und Echolink ist auf 70 cm angebunden über Delta Bravo 0 Tango Tango DB 0 TT auf 438 650. Dann Mikrofon mal zum Delta Lima 6, Delta Bravo Oscar ist das, ne? Glaube ich. Hier ist Delta Lima 8, die Delta Echo in Dortmund.
0: Ja, alles angekommen. DL8 YDO, war das richtig?
3: YD habe ich quasi verstanden. Genau, danke für die Aufklärung. Wobei ich jetzt immer noch nicht weiß, über was der Frank da verbunden ist, aber Hauptsache ist, man kann miteinander kommunizieren. Das funktioniert auch sehr gut.
4: Ja, ihr hattet jetzt etwas gedoppelt. Hier ist Delta Lima 8 Yankee Delta Echo. Delta Lima 8 Yankee Delta Echo. Das Call, Jens, zurück zu dir und bitte nochmal dein Call hin. Ich habe es leider so schnell nicht notieren können.
3: Mein Rufzeichen ist Delta Mike 1 Kilo Whisky und ich bin portabel hier am Rhein.
4: Ja, Delta Mike 1 Kilo Whisky mit Delta Lima 6, Delta Bravo Oscar, Delta Lima 8 Yankee Delta Echo. Ja, schönen Dank für die Aufnahme und dann gebe ich es mal zu Delta Lima 6, Delta Bravo Oscar mit der Bitte um den Vornamen von Delta Lima 8 Yankee Delta Echo in Dortmund, Name Wolfgang, wie gesagt.
0: Ja, lieber Wolfgang, hier kommt DL6DBO. Ja, der Name hier ist Frank. Frank, der Name und das QDH ist hier in Hagen. Und wenn mich nicht alles täuscht, ist das das Relais in Dortmund. In Dortmund, DB0DO. Ja, das war richtig, wohl?
4: Ja, ganz genau so ist es. Ne? Delta Bravo 0, Delta Oscar. 145-7735 mit entsprechender Ablage und ja, 2 Meter FM-Relais. Wie gesagt, Echolink kann man drüber einsteigen auf Delta Bravo 0 Tango Tango oder auch durchs Funknetz, das neue oder SVX Funknetz. Ja, bin allerdings jetzt hier auf 2 Meter mal QRV. Antenne übrigens eine Fensterquad und kleine Leistung vom Blauen Wunder vom TMV 7 Emil. Ich bespreche das mal etwas weiter weg. Vielleicht ist es dann besser vom Frequenzhub. Mikrofon zu dir, Frank. Delta Lima 6, Delta Bravo Oscar mit Delta Mike 1 Kilo Whisky, Delta Lima 8 Kilo Delta Echo am Ende.
0: Hier kommt DL6DBO. Ja, alles angekommen. Ja, es klappt ganz ausgezeichnet, wunderbar. Ich hatte es dem Jens schon gesagt, also mein Gerät, das ist hier ein Oldtimer. Ich habe hier ein FT480R aus den 80er Jahren und da muss dringend was abgeglichen werden mal. Wenn das wärmer wird, dann setzt die Modulation aus und dann geht das auch selbstständig auf Senden, das ist ganz merkwürdig, irgendwas stimmt da nicht. Da muss ich unbedingt nochmal nachgucken, ich bin noch nicht dazu gekommen, das wäre eine etwas aufwendigere Sache. Ausgangsleistung hier so um die 10 Watt, jetzt muss ich mal kurz aufs Ampermeter gucken, ja, es nimmt etwas über 3 Ampere auf, ja, es könnte hinkommen. Und ich habe hier eine HW9CV, so in etwa 6 Meter Höhe. Die guckt allerdings in östliche Richtung, aber es klappt wohl. Nebenzipfel wird wohl das Relais treffen.
4: Ja, das geht aber auch spät. Auf Fragen mit der HW9CV und dem FT480R ist das, glaube ich, ich hatte mal einen FT290R. Ich meine, das wäre QRP, ne? 3 Watt oder so. Du sagst, das ist 10 Watt und FT480, ja, vielleicht bin ich jetzt auch auf der völlig falschen Linie. Aber FT290, ja, hatte ich mal, meine ich, von Jesu.
0: Ja, also ich habe jetzt mein iPad nicht hier, würde ich mal googeln eben schnell. Ja, die Geräte kenne ich auch nicht mehr, also was es da mal so gab. Ich kann hier mal umschalten auf die kleine Sendeleistung, das wäre dann 1 Watt. Ich glaube, da merkt man gar keinen Unterschied. Das ist jetzt 1 Watt Sendeleistung. Da habe ich hier eine Stromaufnahme von 1,3 Ampere. Das ist deutlich weniger. Könnte so hinkommen mit 1 Watt Sendeleistung. Ich hoffe, das klappt noch genauso wie vorher.
4: Ja, kein Unterschied festzustellen. Frank? Aber Mikrofon mal zum Jens wieder weiter. Ich weiß nicht genau, das QTH, Jens. Dass ich da nicht so schnell war. Delta Mike 1 Kilo Whisky, DL6DBO, DL8YDE.
2: Ja, hier ist DM1 KW Portable. Der Standort hier ist Leverkusen-Rheindorf. Und ich sehe ab hier die Steine am Rhein. Die sind am Rand Kilometer 703. Und ja, ich habe euch zugehört, ne? Ihr beide seid über Dortmund angeboten. Ich komme aber auf 70 cm über das Relais Wuppertal rein. Das funktioniert einwandfrei, ne? Also ihr hattet eben die Sendeleistung reduziert, überhaupt keine Einbuße irgendwie an Verbindungsqualität. Ich weiß nicht, wie das bei mir aussieht. Ich bin ja mit dem Schienen
3: China-Gerät, dem UVK5 von Quancheng unterwegs mit 1 Watt Sendeleistung. Vielleicht könnt ihr mir nochmal Feedback geben, wie das klingt.
4: Ja, ich spreche alleine, also von meiner Seite aus ist es okay, kein Problem. Ja, wie gesagt, kommt gut rüber. Relais befindet sich auf in Schwerte, Delta Bravo 0, Delta Oscar auf dem TV-Tower. Und ja, kein Problem, nicht aufzunehmen aus Leverkusen, Rheindorf, Delta Mike 1, Kilo Whisky Portable, die Runde, die er lacht, abstande geht.
3: DM1KW-Portable, ja, wir sind hier zu 5 am Rhein, DO1, FJP, der Sascha, der angelt gerade, also ich benutze die Angel oftmals, die Angelroute, um Antennen aufzubauen. Sascha will aber gerade wirklich Fische fangen, gerade kam von der Köln-Düsseldorf ein Schiff vorbei mit der 80er-90er-Party auf dem Schiff, also ist schon sehr unterhaltsam hier, ne, und das klappt, also als Demonstration, dass man über Amateurfunk ganz gut kommunizieren kann, hat das auf jeden Fall gereicht, ne? Ich gebe mal zurück an den Funk. DL6DBO müsste das gewesen sein.
0: Ja, lieber Jens, alles richtig hier. Ich bin gerade dabei, ins Logbuch die Eintragung zu machen. Ich habe da mit einem Ohr zugehört. Ja. Ja, es klappt ganz ausgezeichnet, also wie gesagt, auch mit der schmalen Sendeleistung hier, dann lasse ich das mal so, dann wird das Gerät nicht so schnell warm, dann steigt es nicht so schnell aus. Mich wundert das, dass das so lange jetzt wieder klappt, das ist schon merkwürdig in dem Ding. Manchmal, da geht es von selbst los, und manchmal, da passiert halt nichts, irgendwas stimmt da nicht. Ja, okay, das QTH von dem Achim, das habe ich jetzt noch gar nicht. Ich weiß gar nicht, Leverkusen, das warst du, Jens? Wo war denn der Achim?
3: Der Wolfgang, ne?
0: Ach, der Wolfgang, Entschuldigung, das ist auch verkehrt. Ach, ich hab's aber auch heute. Delta Lima 8, Yankee Delta Echo von Delta Lima 6, Delta Bravo Oscar.
4: Ja, ich höre noch zu. Ich dachte, der Jens würde nochmal kommen. Mein QTH ist in Scharnhorst, Dortmund, Scharnhorst, Frank, over.
0: Ja, okay, dann klappt das ja auch ganz wunderbar. Ja, der Jens kommt dann über 70 cm rein. Das wusste ich gar nicht, dass das auch mit 70 cm verbunden ist. Ich bin da gar nicht so am Laufenden. Ich muss mir da mal irgendwas besorgen, wo was drinsteht, damit man das mal weiß, wie weit das geht. Aber es klappt wirklich. Ich muss raus, weil...
4: Ja, klappt ausgezeichnet von Jens, ne? Und wusste auch nicht, dass 40 cm da angebunden ist. Dann Mikrofon nochmal zum Jens. Ja, da ist, ja, der entsprechend, Events, also geschehnische Ereignisse und ja, portablerweise führte das dem Kollegen wohl vor und ja, hoffe, dass er als einen neuen RAM wärmen kann. Delta Mike 1 Kilo Whisky Portable, DL6 DBO, DL8Y.de, bitteschön, Jens.
3: Ja, danke, DL8Y.de. IM1KW Portable hier, Jens, QTH Leverkusen, Rheindorf gerade. Genau, der Kollege, der neben mir steht, ist beruflich auch aus der gleichen Richtung, aus der Elektrotechnik. Aber ob der eine Lizenz macht, weiß ich nicht, aber auf jeden Fall hat er jetzt schon mal gesehen, das funktioniert und die Distanzen mit dem Handfunkgerät, die sind auch schon ja beachtlich, ne, wenn man, also man steht ja hier, wenn man am Rheinufer ist, quasi auf normalem Nullniveau und die Technik macht es halt möglich, dass man hier kommunizieren kann, ne. Dieser Relaisverbund irgendwie, der heißt irgendwie Rhein-Ruhr oder irgendwie sowas, wenn ich in Hagen schon mal damals zum Studienstandort gefahren bin, dann konnte ich darüber auch kommunizieren, aber ich fand das teilweise verwirrend, dass ich auf mehreren Relais die gleichen Gespräche gehört habe, bis ich verstanden habe, dass die alle verbunden sind, ja. Also, ich bin jetzt über 70 Zentimeter über Wuppertal hier aktiv und das klappt halt einwandfrei. Ich gebe dann mal an den Wolf, an den Frank, DL6DBO zurück.
0: Ja, hier kommt Delta Lima 6, Delta Bravo Oscar. Ja, das wusste ich bis jetzt auch noch nicht. Das Netz-EQDL weiß ich gar nicht. Da muss es doch mal so einen Plan geben. Irgendwo, ich blätter hier mal die alten EQDLs durch, aber ich habe da noch nichts gefunden, was da womit verbunden ist. Vielleicht mal im Internet mal googeln, irgendwo wird es ja stehen. So ein Relaisverbund, ja, das weiß ich wohl, dass da mehr Relais sind. Ich habe da auch schon mal mit welchen gesprochen, aber 70 Zentimeter ist mir jetzt auch neu, also das wusste ich gar nicht. Vielleicht geht es auch noch weiter.
3: DM1KW Portable hier. Ich würde da quasi im Internet nach den Relais suchen, weil dann kommt man direkt auf den Relaisverbund und die Erklärung, was miteinander verbunden ist. Ansonsten gibt es, wenn man Android-Handy hat, auch eine entsprechende App, die einem die Relais in der Umgebung auflistet. Und das ist auch ganz aufschlussreich, soweit.
0: Aha, unbedingt mal ausdrucken und hier auf den Stationstisch legen, damit er mal Bescheid weiß hier. Ab und zu kommt ja mal eine Durchsage von Harpe Kerkeling, wie man hört, das ist ganz lustigerweise hier auf dem Relais. Ja, der FD480, den ich hier betreibe, der hatte gar keinen Subaudioton. Das ist auch noch so eine Geschichte, da musste ich mir schnell was bauen. Da habe ich noch so ein Kästchen hier nebenstehen, da ist so ein Wienbrückenoszillator drin. Das war mal so ein uralter Bausatz, der noch im Karton da rumlag. Da habe ich einfach ein paar Kondensatoren geändert und jetzt kann ich den so ein bisschen durchstimmen. Der liegt jetzt so bei 16 Hertz so. Und es klappt eigentlich ganz gut. Da war noch ein Anschluss dran. Da konnte man sowas Ähnliches anschließen und das geht eigentlich. Man hört es kaum.
3: Ich habe Mikrofon gerne an DL8Y.de.
4: Ja, danke schön, Jens. Ich habe mal eine Frage. Elektrotechnik, hast du an der Uni Dortmund studiert?
3: Nee, ich bin tatsächlich noch an der Fachhochschule Hagen eingeschrieben. Ich muss da noch meine Masterarbeit zu Ende schreiben. Und mit dem QTH Leverkusen bin ich auch, wie manche vielleicht direkt denken könnten, ich arbeite auch hier im Chemiepark. Das ist so, wenn man aus Leverkusen kommt, relativ naheliegend.
4: Also, dann bist du noch immer ein Baujahr, sag ich jetzt mal so. Ich war mal damals an der Uni Dortmund, Delta Kilo 0, Uniform Delta, die hatten da eine Clubstation, hab da aber nicht studiert an der Uni, sondern mein Bruder, der Dieter, und die hatten da Delta Kilo 0, Uniform Delta auf dem Mathematikgebäude. Und damals war es Uni Dortmund, heutzutage nennt sich es anders und ich weiß nicht, was aus der Publikation geworden ist. Jedenfalls war das ziemlich imposant, dass das auf dem Boden der höchste Punkt war, so vom Mathematikgebäude und von der Uni Dortmund. Aber Mikrofon nochmal zu Frank wieder weiter. Delta Lima 6, Delta Bravo Oscar, die Runde DL8Y.de.
0: Ja, hier kommt DL6DBU. Ja, alles Elektrotechniker hier. Ich bin auch Elektrotechniker, aber allerdings nur Bachelor. Das habe ich vor vielen Jahren mal gemacht in Iserlohn. Da habe ich den Techniker gemacht. Aber in 4 Jahren ist es die Zeit für mich auch schon wieder zu Ende, so Gott will. Und dann werde ich auch in den Ruhestand gehen. Wollen wir mal schauen, was die Zukunft so bringt.
3: Ja, DL6DBO von DM1KW Portable. Du hast den Bachelor noch 4 Jahre vom Ruhestand gemacht. Das ist ja beachtlich. Hast du den auch an der Fachhochschule Südwestfalen gemacht?
0: Nein, nein, nein. Den hatte ich vor vielen Jahren mal gemacht. Das war so in den 90ern, Anfang der 90er war das. Da hatte ich das in Iserlohn gemacht, bei den gewerblich-technischen Schulen in Menden, Iserlohn. Da war das damals. Und der staatlich geprüfte Elektrotechniker, ist ja, das ist ja der Bachelorstatus sozusagen, könnte jetzt, hätte damals studieren können, aber ich war ja im Beruf, ich habe das ja auf Teilzeit gemacht und bin dann 4 Jahre lang dreimal die Woche darunter gefahren. Und dann waren immer 4 Stunden Unterricht bis 8:50 war das, glaube ich. Naja, das war schon ganz schön eine heftige Zeit, aber da war man ja noch jünger. Mittlerweile bin ich 61 Jahre alt und ja, so lange ist das schon her.
3: Ja, Wolfgang, ich bin da exakt 20 Jahre jünger. Ich habe das auch alles berufsbegleitend gemacht. Damals hatte ich noch den Diplomstudiengang anfangen wollen, aber damals kam auch wirklich noch die Bundeswehr kurz dazwischen. Und dann ist dann später halt berufsbegleitend erst Bachelor geworden. Jetzt Master, jetzt bin ich mit den Prüfungen alle durch. Jetzt muss ich noch ein tolles Thema finden. Und dann hat das auch irgendwann hoffentlich ein Ende. Genau. Und ja, spannend. Ich finde das immer interessant, wie so Lebenswege sein können. Gehen wir nochmal zurück an den Wolfgang DL, jetzt muss ich gucken, DL6Y.de, ich hoffe, das war korrekt. Nee, DL8Y.de.
4: Ja, genau, DL8Y.de ist richtig. Ja, ich bin da 2 Jahre jünger, Frank, wie du. Hab im September da meinen vollen Geburtstag, den ich feiere. Und ja, bin an der Fernuni Hagen, Fernuni Hagen war ich jetzt eingeschrieben in Informatik. Hab da nur praktisch Einführung mitgemacht, also erstes Semester und ja, bin komme aus so beruflich vom vom Kaufmännischen her, ne? Datenverarbeitungskaufmann und heutzutage IT-Kaufmann, glaube ich, und ja, hab so aus interessenshalber mal mich da an der Fernuni Hagen eingeschrieben, bin aber jetzt exmatrikuliert aus gesundheitlichen Gründen, was ich da im Januar und Februar erlebt hatte und ja, das ist leider, dass man, je älter man wird, dass man dann schon mal das eine oder andere Wehwehchen dann erleidet und dann entsprechend nicht mehr agieren kann, ne? Dann Mikrofon wieder weiter zum Frank, bitteschön, DL6 DBO, DM1 KW Portable, DL8 in Dortmund.
0: Ja, lieber Wolfgang, das tut mir leid, das ist natürlich nicht so schön. Man wollte dann weiterkommen und dann kommt einem so ein Schicksal da entgegen. Ja, da kenne ich auch so einiges davon. Naja, jeder Tag zählt, sage ich mir immer, und im Moment will ich noch nicht klagen, aber wenn ich so die Nachrichten sehe, da wird es einem schon Angst und Bange, wie es da weitergehen soll. Da ist der Amateurfunk immer so ein bisschen Abwechslung, aber mittlerweile muss ich doch sagen, Amateurfunk ist ein exklusives Hobby und nicht jeder hat das Geld für Geräte und Antennen und die Möglichkeiten, auch was aufzubauen. Ja. Im Moment geht es noch. Wie das in Zukunft weitergeht, weiß ich noch nicht. Und solange man noch gut auf der Beine ist und zurechtkommt, ich gehe ja noch arbeiten, da funktioniert das alles noch. Aber man muss das Beste draus machen.
4: Ja, das auf jeden Fall, Frank. Ne? Man darf da nicht den Kopf hängen lassen und egal wie schwer es ist, das Schicksal, oder das Schicksal will ich das nicht bezeichnen, aber ein Rückschritt und ja, von Gesundheit ist ganz wichtig und ich glaube, das ist das höchste Gut, was man überhaupt haben kann. Ne? Und dann werden andere Sachen einfach sekundär. Delta Mike 1 Kilo Whisky Portable, die Runde, die er dachte schon, die bitte Frank. Jens, Entschuldigung.
3: Dort ist das Arbeit geleistet, wird mein Ortsverband hier Leverkusen, der leistet da gute Arbeit, finde ich. Die man quasi auf allen umliegenden Veranstaltungen irgendwo aktiv ist. Und ja, ich versuche natürlich auch irgendwo immer mein Umfeld das so ein bisschen nahe zu legen oder zu demonstrieren, was man damit machen kann, weil viele haben ja gar keine Vorstellung davon. Und ja, das Alter, mein Arbeitskollege hier, der ist mit 41 Jahren auch schon aus dem Leben geschieden und da kann man halt nichts machen, ne? Das ist einfach so und genau, deswegen sollte man die Möglichkeit nutzen, die man hat, auch vielleicht später ein Studium anzufangen oder also Dinge zu tun, die einen interessieren.
4: Ja, ganz genau, ne? Ich bin ja auch älteren Semesters und habe da halt meine Ausbildung gemacht im kaufmännischen Bereich, wie gesagt, IT-Kaufmann heutzutage, Datenverarbeitungskaufmann. War da auch mal an der Uni Münster, weil ich ja aus dem Münsterland komme, aber mittlerweile 2 Jahre hier wohne in Dortmund und ich mich ganz wohl fühle in Dortmund. Und ja, die Infrastruktur, was so digitale Betriebsdaten angeht, ist ganz anders als bei uns im Münsterland, ne? Oder war. Und ja, ich bin aber selten da noch da, ne? Aus diversen Gründen im Münsterland. Fühle mich aber als Dortmunder gut aufgehoben und ja, ist gar nicht mal schlecht. Das Image, was es hat, kann ich gar nicht bestätigen. Ne? Hier ist es schön, angenehm zu wohnen und von der Wohnkultur her, von der Wohnsituation, also schon USB und ich bin viel auf digitalen Betriebsdaten, sprich DMR und D-Star und ja, Fusion, NXDN, Echolink, Peanut und ja, was da alles so gibt. Ne? Ich weiß nicht, wie es bei euch aussieht, ob ihr digitale Betriebsdaten macht oder ob ihr dann rein analog FM macht, hier auf DB0.DO. Vielleicht mal zum Frank wieder weiter, DL6DBO, die Gruppe DL8Y.DE.
0: Ja. Hier kommt DL6DBO. Ja, ich bin noch einer der übrig gestrigen. ich höre hier eigentlich fast immer Telegrafie und mache Kurzwelle noch. Das heißt, im Moment geht es nicht. Ich müsste eine Antenne aufbauen. Ich habe eine große Kurzwellenantenne, die geht einmal ums Grundstück rum. Aber die ist ja nicht angepasst. Die habe ich entgespeist. Als Empfangsantenne benutze ich die. Ja, vielleicht kann man da auch was machen, das ginge bestimmt. Sonst würde ich das erst noch im Dipol ausprobieren. Ich habe hier noch einen IC 751, ist auch schon wieder ein Oldtimer. Und noch einen kleinen FRG 7700 von Jesu, auch ein Klassiker. Ich habe hier nur solche Geräte. Und ich muss ehrlich sagen, früher habe ich viel Telegrafie im Garten gemacht, bei meinen Eltern. Das war nach in so einem Grüngürtel, da störte das keinen, da konnte man zwischen den Bäumen einen Dipol spannen, 10 Meter hoch. Das war wunderbar. Und da hatte ich auch abends spät in meiner kleinen Gartenlaube die ganze Welt. Das war immer ganz spannend. Petromax-Lampe an, wir hatten keinen Strom, ich hatte nur dicke Akkus, die wurden in der kleinen Solarzelle geladen. Das war so in den 80ern. Das war immer gut, das würde ich ganz gerne wieder machen hier, aber da braucht man eigentlich schon Mast, sonst strahlt man ins Nachbarhaus und das ist eigentlich nicht ganz so einfach. Ein Depot vielleicht, ja, das könnte...

0: Ja, also ich bin der Frank. Ja, genau. Also mein Gott, ich muss überlegen, Frank, genau. Ja, dann bist du ja auf der Kurzwelle aktiv und Telegrafie ist natürlich eine schöne Betriebsart und ja, in den 80ern, als ich da die Lizenz gemacht habe, war ich dann auch sehr viel auf Telegrafie-QRV. Ja, hatte ein Beam, drei Elemente und eine Vidra DZZ, ne? Ja, das waren natürlich andere Bedingungen, Voraussetzungen. Und als jetzt hier, wo ich im Apartment lebe und ja, im Grunde, man sagt ja, antennengeschädigt bin, in Anführungsstrichen, aber da gibt es auch Alternativen. Ich hier arbeite über Remote-Stationen vom DARC ab und zu mal auf 20 Meter. Die bieten ja die Möglichkeit für UMs, die keine großen Antennen aufbauen können oder keine Antennenanlage für Kurzwelle zur Verfügung haben, dann entsprechend Remote-Betrieb. Und das ist sehr interessant mit Computer und von der Modulation her hatte ich auch nie Probleme. Also das auf 20 Meter, wie gesagt, habe ich da auch viele Amerikaner und so gearbeitet. Ja, war ist schon interessant, dieses Remote-Betriebssystem vom DRC. Mikrofon weiter zum Jens, bitte, Jens.
1: Ja, mein KW-Port habe ich hier. Genau, ja, digitale Betriebsarten mache ich auch. Das DMR, da habe ich gedacht, cool, das betreibe ich irgendwie kaum. Ich fand das ziemlich interessant. Na gut, dass ich so ein Gerät habe, aber wenn ich es digital mache, dann ist das hier so, ja, dann manchmal SG8 oder was habe ich letztens ausprobiert, da gibt es so einen digitalen Sprachcodec, also das ist irgendwie eine Abwandlung von 3GV und da kann man auf Kurzwelle selbst auf UKW interessante, ja relativ qualitativ hochwertige oder beziehungsweise rauschfreie Gespräche führen drüber. Das ist ganz spannend, genau. Und jetzt zuletzt bin ich halt auch mit an den Rhein gegangen, hier am Rheinufer. Da nehmen die Störungen auf Kurzwelle so weit ab, dass also mein S-Meter auf dem SG817 nichts mehr anzeigt, außer wenn wirklich Signal reinkommt. Und das auch wenn ich selbst hier unter den Stromleitungen, unter den Strommasten stehe, dann habe ich keinen Störpegel, der irgendwie annähernd so ist wie das Haus. Also ich mache zu Hause auf Kurzwelle. 300 und kommen da auch für mich zufriedenstellend quasi weg. Aber hier am Rhein sieht das nochmal ganz anders aus. Da habe ich letztens mit einem UM gesprochen, der in Norwegen quasi im Urlaub war. Der hat da diese POTA-Aktivierung gemacht und wir haben beide mit 5 Watt oder 4 Watt aus dem SG817 SSD gesprochen. Und das ist einfach verrückt. Also mir macht QRP sehr viel Spaß. Ob analog oder digital. Zurück an den Wolfgang DL6 DBO, Quatsch. Zurück an den Frank DL6 DBO von dem 1KW Portable.

0: 8 von hier Mainz KW Portal.
1: Ja, DL 8Y, für die Mainz KW Portal auf Empfang.
0: Ja, habt irgendwie Probleme auf eurer Frequenz oder ich auf meiner, so aktive Beteiligung, ohne zu sprechen.
1: Bestiegen, er sagte irgendwie mit der Wärmeentwicklung, hatte aber wo kleine Leistung gemacht, 1 Watt, aber vielleicht ist dann FT480 Romeo da aufgestiegen, was Wärmeentwicklung oder so angeht.
0: Da habe ich auch vermutet, dass das jetzt der Fall eingetreten ist. Aber gut, du kannst nicht noch ein, das ist gut, dann klappt der Relaisverbund noch.
1: Ja, 1 und 2, der Relaisverbund klappt. Und ja, interessant, dass du über 70 einsteigst über Wuppertal, Jens, und ja, guck, dann habe ich auch dazugelernt. Und ja, man muss sich informieren im Internet, recherchieren und ja, das, wie gesagt, wusste ich nicht, dass es da einen Anstieg dann im Wuppertal auf 70 gibt.
0: Ja, ich habe mal eine Eigenbauantenne auf dem Hügel bei uns hier in Leverkusen getestet und dann habe ich das eine QSO mit, ich glaube, über Dortmund versucht anzufangen. Dann haben sich die OMs auf dem Relais beschwert, dass mein Setup, meine Anlage da irgendwie so schlecht dimensioniert wäre. Und dann bin ich auf einer anderen Frequenz in das gleiche Gespräch eingestiegen, auf einem anderen Relais, was ebenfalls Teil im Relaisverbund war. Ja, das ist manchmal ein bisschen verwirrend, wenn man nicht weiß, dass die miteinander verbunden sind.
1: Ja, genau. Ne? Mhm. Warst du denn auf DB0CT schon QRV mal gewesen? Auf 438650 ist die Ausgabe. Und da kann man auch auf von Echolink einsteigen und ja, DB0CT ist das auch in Dortmund. Ich werte genau auf dem gleichen TV-Tower wie 2 Meter Relais.
0: Ja, also das ist von meinem Standort aus nicht erreicht. Also Dortmund so, selbst mit der X200 von zu Hause aus kriege ich das nicht hin, sondern nur unterwegs. Wuppertal ist so das Maximum in dieser Richtung.
1: Ah ja, okay, ja gut, Wuppertal, ja gut. Von Leverkusen aus, ja. Ja, prima. Ne, klappt USB. Vielleicht ist der DL6DBO ja mittlerweile wieder da. Wir können ja mal hören, Jens, ob der Delta Lima 6 Delta Bravo Oscar, der Frank aus Hagen, noch da ist. Hier ist Delta Lima 8 Yankee Delta Echo. Nee, scheint nicht der Fall zu sein. Dann Mikrofon nochmal nach Leverkusen. DM1 KW Portable, DL8Y, bitte, Jens.
0: Ja, das ist ja schade. Hat der Frank sich verabschiedet. Vielleicht hört er noch empfangsmäßig mit. Dann wünsche ich ihm noch alles Gute und ein schönes Wochenende. Und ja, der DM1 KW Portable Standort in Rheindorf am Rhein, direkt in meiner linken Schau sehe ich den Chemiepark Leverkusen mit dem eventuell bekannten Feierkreuz der größten, ja, zu einem gewissen Zeitpunkt größten Leuchtreklame der Welt. Und zu meiner Rechten der Sonnenuntergang jetzt quasi nur noch in Rottönen. Also alles sehr angenehm hier. Und ja, hier lässt es sich auch bei den Temperaturen ganz gut aushalten.
1: Ja, prima. Ich empfange übrigens DB0DO jetzt mit der Fensterkord mit Vollanschlag. Aber so sollte es auch sein, wenn man hier in Dortmund oder in der Nähe von Dortmund von Schwerte ist es nicht so weit. Ich glaube, das sind 19 Kilometer. Ja, Sonnenuntergang, das du, dann habt ihr entsprechend, also hier ist es bewölkt und ja, ich guck mal aus, bewölkt, aber kein Regen. dann habt ihr ja besseres Wetter da in Leverkusen, Rheindorf als wir hier in Dortmund.
0: Ja, das ist leider schon mal öfter so in dieser Nord-Richtung, dass es da schon mal ganz anders aussieht. Ne? Aber in der Kölner Bucht haben wir auch oft ganz anderes Wetter als woanders. Meistens ist es viel zu trocken. Wenn Regen angekündigt ist, dann kommt keiner. Das Gewitter ziehen einfach so vorbei. Naja, aber für den Moment ist das ganz gut, dass es so freundlich hier ist. Und ja, ich denke mal, wir bleiben noch eine ganze Weile an dem Standort hier und hat mich auch lieber gefreut, dass ich den Amateurfunk so demonstrieren konnte, dass es auch, sagen wir, werbewirksam ist, dass es gut funktioniert und wir interessante Gespräche führen.
1: Ja, auf jeden Fall, ne? Das ist so auch mein Ziel, wenn man da etwas für Amateurfunk machen kann und warum nicht, ne? Es ist ja Hemspirit und es sollte es sein und ja, das ist so meine Devise und bin auch für jeden Test oder so zu haben und fürs nette Gespräch, informative Gespräche und nette Gespräche. Ja, okay, so, dann bist du auch auf DMR QRV. Ja, ich bin viel auf der 92 auf der Talk Group Europe und 91 ab und zu mal und halt auch, wir haben hier eine, vom, ich gehöre dem Oskar 05 an, das ist hier Dortmund, eine UV und da haben wir auch noch einen Clubraum und ja, FT8 sagtest du, glaube ich, oder ich war in der Frank. Ich weiß, bin mir jetzt nicht mehr sicher, ob du das gesagt hast, das mit FT8, Jens. FT8 kann ich realisieren mit einem QRP-Transceiver, da sind wir jetzt dran mit dem FT818ND, den ich habe von Jesu, QRP und mit einer Magnetik. Indoor-Antenne, Magnetic Loop Indoor-Antenne, der MLA MV5, ich weiß nicht, ob dir das ein Begriff ist und wir sind jetzt, ich habe die Jesu SCU 17, ist das glaube ich, dieses Interface, Soundkarten-Interface und bekomme das jetzt demnächst mit Cut-Kabel und dann werde ich auf FT8 mal meine Versuche machen mit Indoor-Antenne. Delta Mike 1 Kilo Whisky Portable, DL8Y.de.
0: Mein Telegrafieversuch, ich bin da nicht besonders gut drin, habe, dann geht FT8 immer und dann kann man immer schauen, was noch für Verbindungen möglich sind. Genau. Schön, dass du eine Fensterquad benutzt und auch die Indoor. Viele sagen ja, ich habe keine Antennenmöglichkeiten oder so, aber da geht immer noch irgendwas. Und mit den Antennen habe ich halt auch schon experimentiert. Auch wenn ich jetzt im Garten so einen mehr oder weniger ausgebildeten Dipol habe. Aber ich habe auch eine Magnetic Loop und das macht Spaß, weil man kommt mit relativ einfachen Mitteln doch irgendwie vor die Tür, wenn man das mal versucht. Ne?
1: Ja, auf jeden Fall. Ein Versuch ist wert und mich interessiert so die Software, ich glaube WSJT nennt sich das, die Software, die habe ich irgendwann mal runtergeladen, aber ohne Hardware ist ja erstmal nicht so zu wollen. Aber wie gesagt, hardwaremäßig hatte ich noch die MLA MV5 und habe den Jesu FT818ND. Ja, 10 Watt macht die, glaube ich, die Antenne oder 20 Watt bei 80 Meter, Doppelspirale, Doppelquad und Quad sage ich schon, Doppelwindung, also für 80, die spielt da von 80 bis 10 Meter inklusive WAC, wenn er soll zumindest. Und wir haben in den Antennenanalysator dann abgestimmt die Antenne auf Resonanz schon mal auf 20 Meter, den Michael DL1WZ, das ist auch eine Dortmunder Station, die ich gut kenne und der unterstützt mich da so ein bisschen. Ne? Ist ja immer gut, wenn man dann Support hat von jemandem, der schon entsprechend da Erfahrung hat. Der Michael ist also sehr hilfsbereit auch. Delta Mike 1 Kilo Whisky Portable, die erlacht im Schnee.
0: Ja, sehr cool. Eine Magnetic Loop mit zwei Windungen habe ich tatsächlich noch nicht ausprobiert, aber ich fände das auch interessant, mal zu gucken, wie das dann auf 80 Meter funktioniert. ST8 wird dann bestimmt gehen. Bei SSB bin ich mir da nicht so sicher, zumindest bei den Leistungen, die ich so verwende. Aber ja, das ist schon gut. Wolfgang, DL8Y.de. Ich werde mich mal meinen Kollegen hier vor Ort widmen wieder. Genau. DO1FFB, der Sascha packt seine Angelausrüstung zusammen und dann werden wir wahrscheinlich noch eine gewisse Zeit hier am Rhein zusammensitzen und den Abend ausklingen lassen. Ich habe mich auf jeden Fall gefreut, dass wir da so eine Gesprächsrunde quasi aufziehen konnten, mal eben ad hoc, und hoffe ja, dass wir uns vielleicht nochmal wiederhören hier auf den Frequenzen. DL8Y.de von DM1KW Portable.
1: Ja, dann wünsche ich euch viel Spaß noch und deinen Kollegen 73 im Hintergrund. Und es hat mich auch sehr gefreut, dass wir diese kleine Gesprächsgruppe hatten mit dem Frank. Vielleicht hört er ja noch zu. Wenn ja, dann wünsche ich ihm natürlich auch 73 und ein schönes Wochenende und selbstverständlich dir auch, Jens. Und wie gesagt, ich bin eigentlich hörnerweise schon mal. Hab das Gerät nicht immer an, aber wenn ich dich höre oder so, dann werde ich mich reinmelden und dann können wir vielleicht nochmal uns austauschen. Hat mich sehr gefreut für das nette und informative Gespräch und wünsche euch viel Spaß, einen schönen Abend noch, lieber Kuchen Rheindorf, Delta Mark 1, Kilo Whisky Portable, es verabschiedet sich Delta Lima 8, GMK Delta Echo. Tschüss Jens. Die PTC funktioniert nicht richtig.
0: Und ja, schönen Abend. Hoffe, wir hören uns nochmal wieder. Und alles Gute, ne? 73 hier von Jens, DM1KW Portable in Leverkusen am Rhein.

allgemeiner Anruf von Delta November 9 Yankee Lima Lima. Delta November 9 Yankee Lima Lima ruft Seko und Schott.

0: allgemein anrufen von Delta November 9 Yankee Lima Lima. Delta November 9 Yankee Lima Lima, wo ist die Crew und hört?
1: Ja, dann antwortet hier mal Delta Lima 2 Echo Bravo Whiskey Mobil. Delta Lima 2 Echo Bravo Whiskey Mobil.
0: Ja, du bist gut zu verstehen, Delta Lima 2 Echo Bravo Whiskey Mobil. Ja, sehr gut zu verstehen. Ich kann mir nicht sehr gut Rufzeichen merken, daran liegt es. Ja, ich hole mir dann mal Zettel und Stift und schreibe mir dann Rufzeichen auf, dass ich es mir noch merken kann.
1: Ja, selbstverständlich, denn das so, wenn ich das nicht direkt aufschreibe, dann ist das da gleich schon wieder verschwunden. Lima Delta November 9, Yankee, Yankee Lima. Ich glaube, das habe ich jetzt gerade noch behalten. Hier auf der Seite ist Delta Lima 2, Echo Bravo Whiskey.
0: Ja, mein Rufzeichen war nicht ganz richtig. Ich bin Delta November 9, Yankee Lima. Also YLL und dann Delta, also andersrum, Delta DN9 YLL, mein Rufzeichen. Und da ich nochmal, dann kann ich das mal ganz schnell aufschreiben.
1: Ja, okay, dann mache ich mal auf meiner Seite weiter. Ich habe jetzt also auch noch nichts gehört. Mache ich bitte Vorstellung von meiner Seite aus weiter. Hier ist der Name Norbert. Norbert, der Name des Gutherr ist in Wuppertal und ich arbeite auch hier über das Wuppertaler Relais. Allerdings mit dem Handfunkgerät aus dem Auto raus, stehe allerdings auf meinem Parkplatz und wollte gerade nach Hause gehen. DN9YLL, DL2EBW.
0: Ja, mein Name ist Laura und Heimat-QTH hier Bochum ist in meinem Zimmer. Und ja, ich komme hier in diesen kleinen Verbund über DB0DO rein. Und ja, den Namen habe ich noch nicht verstanden. Vielleicht könntest du ihn mir mit dem internationalen Alphabet buchstabieren, damit ich ihn verstehe.
1: Ja, okay, Laura, das habe ich soweit verstanden. Ja, ich habe auch ein paar Probleme auch mit dem Zuhören. Wahrscheinlich konnte ich es auch daran, weil ich hier mit dem Handfunkgerät aus dem Auto raus.

0: Laura, Alpha, Unicorn, Romeo, Alpha. Und ja, ich bin hier 10 Jahre alt, habe letztens, also, keine Ahnung, wann nochmal der Tag war, aber am letzten Schultag meiner alten Bekleidung und Schule. Ja, da letzter Schultag, das war in der 4. Klasse, jetzt nicht mehr. Ja, da habe ich Prüfung gemacht, letzte Schultagsprüfung, ja. Da war 6 Minuten an dem Tag. Ja, und dann die Woche danach, den Dienstag, glaube ich, war das, das Rufzeichen bekommen. Ja, ich rufe nochmal zurück zu dir. Delta, Papa 2, Echo, Bravo, Whiskey, Mobil. Von Delta November 9, Jungs, Malima.
1: Ja, prima, Laura. Ja, dann herzlichen Glückwunsch. Doch, das kann man ja dann tatsächlich sagen. Und 10 Jahre, wunderbar. Das hört sich ja dann wunderbar an. Und dann wünsche ich dir auf jeden Fall sehr viel Erfolg im Amateurfunk. Und sobald das also für dich dann möglich ist, neben den schulischen Leistungen, die du da ja auch haben musst, dann noch ein bisschen weiter zu lernen und dann also dann auf die Lizenz dann aufzustocken. Da wünsche ich dir auf jeden Fall viel Erfolg dabei, dass dir das so gut gelingt. Okay, dann begrüße ich natürlich dann auch deinen Hintergrund, denn du wirst ja nicht mit 10 Jahren so Amateurfunk machen und die Familie weiß nichts davon, HI. Dann wünsche ich dir also auch da noch alles Gute und ich muss jetzt gucken, dass ich zu meiner XYL nach Hause komme, sie wartet schon, dass ich wieder da bin. Hier nochmal eben der 2 EBW zum Abschlag.
0: Ja, also meine Familie macht auch Amateurfunk, also mein Papa, der ist Delta Studio 2 Delta Delta. Ja, dann war früher Delta Oscar 3 Romeo Echo November, jetzt Delta Studio 2 Delta Delta. Ja, wegen dem habe ich die Prüfung gemacht, der hat mich dazu ermutigt und hat mir einen kleinen Stupser gegeben, wenn ich hängen geblieben bin, sage ich jetzt mal. Ja, also, und ja, danke nochmal für die Glückwünsche. Ja, ich hätte jetzt auch schon sehr viele Kursos, ich kann es einfach nicht lassen. Und ja, dann auch 73, komm gut nach Hause. Und ja, 73 und komm gut nach Hause und dir auch noch viel Spaß. Noch dabei und schöne Kursos. 73.
1: Ja, okay, Laura. Ja, wie gesagt, also ich kann mir das sehr gut vorstellen, wie ihr da gerade sitzt und am Funken seid. Denn ich habe auch Enkelinnen, die habe ich allerdings nicht zum Amateurfunk verleihen können. Die müssen also lieber noch was anderes da machen. Ne? Meine Enkelin ist 12 und die Ältere ist 14. Weißt du also ungefähr, wie alt ich dann bin? Hi, ich bin der Opa. Okay, wie gesagt, in deine Familie alles Gute. 73, DL2 EBW, tschüss.

0: Ja, da kam jetzt nichts mehr. Okay, dann 73 DL2 EBW, dann QRT.
1: 73, tschüss.